0: Wirt hält sich bedeckt. Er wolle zu Personalspekulationen keinen Beitrag leisten. Möglicherweise muss nach der Wahl der Unionsfraktionsspitze in der kommenden Woche auch das Kabinett umgebildet werden, denn Spekulationen gibt es nicht nur zu Dobrindt, sondern auch zu weiteren amtierenden Ressortchefs wie etwa Kanzleramtschef Frey und Gesundheitsministerin Wacken. Aus Berlin, Ursula Winkler.
1: Für den Einbau einer klimafreundlichen Heizung gibt es wieder staatliche Zuschüsse. Die neue Bundesförderung für effiziente Gebäude sei nun gestartet, sagt die Förderbank KfW. Allerdings gibt es unterm Strich nun weniger Geld vom Staat.
2: Die Bundesregierung will sparen und staffelt nun die Zuschüsse. Wer wenig verdient, der bekommt mehr Unterstützung. Relevant für die Förderung ist auch, ob Minderjährige im Haushalt leben. Der maximale Förderbetrag, der liegt nun bei 28.000 Euro und soll nach und nach weiter sinken. Wer aber schon eine Förderzusage hat oder einen Antrag gestellt hat zu alten, besseren Bedingungen, der muss sich keine Sorgen machen. Claudia Wächter, Nachrichtenredaktion.
1: Frankreich führt als erstes EU-Land ein Social-Media-Verbot für Kinder und Jugendliche unter 15 Jahren ein. Ein entsprechendes Gesetz, das nach den Sommerferien greifen soll, verabschiedete das Parlament in Paris mit großer Mehrheit. Es muss noch im Einzelnen geklärt werden, wie das Verbot in der Praxis tatsächlich umgesetzt und durchgesetzt werden soll. Nach dem Willen von Präsident Macron soll das Verbot schon nach den Sommerferien gelten. Nach dem Tod eines Einwanderers bei einem Polizeieinsatz sind in mehreren Städten Italiens wieder Tausende auf die Straße gegangen. Proteste gab es am Abend unter anderem in Mailand, Neapel und Florenz. Nach ersten Berichten verliefen sie friedlich. Am Abend zuvor war es in Bologna, wo der 42-jährige Marokkaner am Sonntag starb, zu Krawallen gekommen. Wegen des Todesfalls ermittelt inzwischen die Staatsanwaltschaft.
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1: Ich bin Tine Klimach. Bahnchefin Paller will das Trinken von Bier, Wein und Schnaps bis zum Herbst in allen Bahnhöfen verbieten. Bundesinnenminister Dobrindt zeigt sich offen dafür. Er sieht aber ein Problem. Wie soll ein mögliches Verbot durchgesetzt werden?
2: Innenminister Dobrindt will jetzt erstmal von der Bahnchefin wissen, was die Grundlage für ihren Vorschlag ist. Denn die Polizeigewerkschaften äußern schon Bedenken, wie ein Alkoholverbot durchzusetzen sei. Zu wenig Personal dafür, heißt es von der Gewerkschaft der Polizei, die neben der Bahn für die Sicherheit an Bahnhöfen zuständig ist. Und der Vorsitzende der Bundespolizeigewerkschaft meint sogar, dass seine Kolleginnen und Kollegen für das Durchsetzen eines Alkoholverbots gerade nicht zuständig seien. Thomas Thonfeld, Nachrichtenredaktion.
1: Eine große Mehrheit der Menschen in Deutschland hält den Rücktritt von Unionsfraktionschef Jens Spahn für richtig. In einer aktuellen Umfrage gaben das 80% der Befragten an. Nur 8% hielten ihn für falsch. Spahn und sein Mann hatten vergangene Woche bekannt gegeben, dass sie Eltern geworden sind. Durch eine Leihmutter in den USA. Damit umgingen die beiden ein in Deutschland geltendes Verbot. In der Union brach ein Sturm der Empörung los, der dann auch zu Spahns Rücktritt führte. Immer mehr Fahrzeuge sind weltweit unterwegs, aber die Zahl der Verkehrstoten ist gesunken. Sie sei seit 2011 um über 20% zurückgegangen, obwohl in diesem Zeitraum mehr als 1 Milliarde Fahrzeuge neu auf die Straßen kamen. Das berichtet die Weltgesundheitsorganisation.
3: Die Zahl der Unfälle ist deutlich zurückgegangen, unter anderem wegen Tempolimits und Sicherheitsstandards für Fahrzeuge. Ein Phänomen der Neuzeit verändert die Statistik allerdings. Der Boom von Lieferservices für Essen und alles Mögliche. Der hat die Zahl der Motorräder innerhalb von rund 15 Jahren weltweit verdreifacht. Unfälle mit Todesfolge und Verletzungen damit, die machen inzwischen fast ein Drittel aller Unfälle aus. Klar ist, was die Fahrer schützen kann. Der Helm reduziert das Risiko eines folgenschweren Unfalls um mehr als das 6-fache, sagt die WHO. Aus Genf, Christiane Ulrich.
1: Der Krieg gegen den Iran kostet die USA nach Angaben von Verteidigungsminister Hegseth umgerechnet rund 32 Milliarden Euro. Das sagte Hegseth bei einer Anhörung im US-Senat. Er sagte auch, dass die Summe neben den bisherigen Ausgaben auch erwartete Kosten umfasse. Dazu zählten unter anderem Sollzahlungen für Militärangehörige sowie Betriebs- und Wartungskosten.
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1: Ich bin Tine Klimach. Frankreich führt als erstes EU-Land ein Social-Media-Verbot für Kinder und Jugendliche unter 15 Jahren ein. Ein entsprechendes Gesetz, das nach den Sommerferien greifen soll, verabschiedete das Parlament in Paris mit großer Mehrheit.
2: Beschlossen ist damit ein Vorhaben, das Präsident Emmanuel Macron sehr am Herzen liegt. Kinder und Jugendliche sollen besser von negativen Einflüssen sozialer Medien geschützt werden. Aber wie soll die Umsetzung funktionieren? Frankreich will, dass die großen Social-Media-Plattformen für die Alterskontrolle mehrere technische Möglichkeiten anbieten. Kritiker aber bezweifeln, dass Frankreich solche Einschränkungen im Alleingang durchsetzen kann. Die Zuständigkeit dafür liegt nämlich bei der EU. Und Brüssel prüft bereits, wie eine entsprechende Regelung ausgestaltet werden kann und hält von dem französischen Vorpreschen nicht viel. Aus Paris, Michael Evers.
1: Kein Alkohol auf Bahnsteigen und in Bahnhofshallen. Die Deutsche Bahn plant einen radikalen Schnitt mit der Hoffnung auf mehr Sicherheit. Es soll künftig an allen Bahnhöfen untersagt sein, Bier, Wein, Schnaps oder anderen Alkohol zu trinken. Die Gewerkschaft der Polizei geht nicht davon aus, dass das Verbot angesichts der aktuellen Personallage konsequent umgesetzt werden kann. Gleichzeitig plädiert Alexander Peutz, stellvertretender GdP-Bundesvorsitzender beim ZDF, für ein Alkoholverbot auch in Zügen.
3: Es bringt nichts, quasi auf dem Bahnhof das Verbot auszusprechen, aber in den Zügen weiter konsumieren zu dürfen. Das muss konsequent umgesetzt werden und natürlich muss auch die Deutsche Bahn jetzt ihr Hausrecht durchsetzen mit der DB-Sicherheit und muss das Verbot auch kontrollieren.
1: Spätestens ab Herbst soll es keinen Alkohol mehr auf Bahnsteigen und in Bahnhofshallen geben. Nun wird darüber diskutiert, wer das kontrollieren soll. Die Polizei winkt schon ab. Nach den tödlichen Schüssen auf 6 Menschen in Stade ist der mutmaßliche Täter in Untersuchungshaft gestorben. Ein Mitarbeiter des Gefängnisses fand den 45-Jährigen leblos in seiner Zelle in Bremervörde. Ermittler gehen von Suizid aus. Es gebe keine Hinweise auf ein Verbrechen. Der Mann soll Ende Juni in einer Mutter-Kind-Einrichtung 6 Menschen getötet haben. Hintergrund war ein Sorgerechtsstreit. Wer diesen Sommer ins kühle Nass springen will, muss für den Eintritt ins Schwimmbad mehr bezahlen. Im Juni kostete der Besuch eines Schwimmbads 3,6% mehr als ein Jahr davor. Das melden die Bundesstatistiker. Ausrüstungen wie Sonnenschirme und Badebekleidung waren dagegen etwas günstiger.
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1: Ich bin Tine Klimach. In gut einer Woche soll die CDU-CSU-Bundestagsfraktion nach dem Rücktritt von Jens Spahn einen neuen Vorsitzenden wählen. Aber zu den möglichen Kandidaten gibt es bisher nur Spekulationen. CDU-Chef Merz und CSU-Chef Söder wollen der Fraktion zeitnah einen Vorschlag unterbreiten.
2: Die beiden Verantwortlichen für den Personalvorschlag lassen sich nicht in die Karten schauen. Sie wollen sich erst intern austauschen und dann einen gemeinsamen Vorschlag machen. Auch Innenminister Dobrindt, der als möglicher Kandidat für den Posten gehandelt wird, hält sich bedeckt. Er wolle zu Personalspekulationen keinen Beitrag leisten. Möglicherweise muss nach der Wahl der Unionsfraktionsspitze in der kommenden Woche auch das Kabinett umgebildet werden. Denn Spekulationen gibt es nicht nur zu Dobrindt, sondern auch zu weiteren amtierenden Ressortchefs wie etwa Kanzleramtschef Frey und Gesundheitsministerin Wacken. Aus Berlin, Ursula Winkler.
1: Für den Einbau einer klimafreundlichen Heizung gibt es wieder staatliche Zuschüsse. Die neue Bundesförderung für effiziente Gebäude sei nun gestartet, sagt die Förderbank KfW. Allerdings gibt es unterm Strich nun weniger Geld vom Staat.
3: Die Bundesregierung will sparen und staffelt nun die Zuschüsse. Wer wenig verdient, der bekommt mehr Unterstützung. Relevant für die Förderung ist auch, ob Minderjährige im Haushalt leben. Der maximale Förderbetrag, der liegt nun bei 28.000 Euro und soll nach und nach weiter sinken. Wer aber schon eine Förderzusage hat oder einen Antrag gestellt hat zu alten, besseren Bedingungen, der muss sich keine Sorgen machen. Claudia Wächter, Nachrichtenredaktion.
1: Frankreich führt als erstes EU-Land ein Social-Media-Verbot für Kinder und Jugendliche unter 15 Jahren ein. Ein entsprechendes Gesetz, das nach den Sommerferien greifen soll, verabschiedete das Parlament in Paris mit großer Mehrheit. Es muss noch im Einzelnen geklärt werden, wie das Verbot in der Praxis tatsächlich umgesetzt und durchgesetzt werden soll. Nach dem Willen von Präsident Macron soll das Verbot schon nach den Sommerferien gelten. Nach dem Tod eines Einwanderers bei einem Polizeieinsatz sind in mehreren Städten Italiens wieder Tausende auf die Straße gegangen. Proteste gab es am Abend unter anderem in Mailand, Neapel und Florenz. Nach ersten Berichten verliefen sie friedlich. Am Abend zuvor war es in Bologna, wo der 42-jährige Marokkaner am Sonntag starb, zu Krawallen gekommen. Wegen des Todesfalls ermittelt inzwischen die Staatsanwaltschaft.
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1: Ich bin Thomas Bleskin. Frankreich führt als erstes EU-Land ein Social-Media-Verbot für Kinder und Jugendliche unter 15 Jahren ein. Ein entsprechendes Gesetz, das nach den Sommerferien greifen soll, verabschiedete das Parlament in Paris mit großer Mehrheit.
2: Beschlossen ist damit ein Vorhaben, das Präsident Emmanuel Macron sehr am Herzen liegt. Kinder und Jugendliche sollen besser von negativen Einflüssen sozialer Medien geschützt werden. Aber wie soll die Umsetzung funktionieren? Frankreich will, dass die großen Social-Media-Plattformen für die Alterskontrolle mehrere technische Möglichkeiten anbieten. Kritiker aber bezweifeln, dass Frankreich solche Einschränkungen im Alleingang durchsetzen kann. Die Zuständigkeit dafür liegt nämlich bei der EU. In Brüssel prüft bereits, wie eine entsprechende Regelung ausgestaltet werden kann und hält von dem französischen Vorpreschen nicht viel. Michael Evers, Paris.
1: Eine große Mehrheit der Menschen in Deutschland hält den Rücktritt von Unionsfraktionschef Jens Spahn für richtig. In einer Befragung des Instituts YouGov gaben nur 8% an, dass der Rücktritt falsch sei. Aber 80% erklärten, den Abgang für richtig zu halten.
3: Beim Thema Leihmutterschaft sind die Menschen allerdings gespalten. 38% sprachen sich in einer Umfrage dafür aus, das Verbot in Deutschland beizubehalten. Und 26% sagten, dass das Verbot gelockert werden sollte. Weitere 15% sind für eine Abschaffung des Verbots. Spahn und sein Mann hatten vergangene Woche bekannt gegeben, dass sie Eltern geworden sind, durch eine Leihmutter in den USA. Damit umgingen sie ein in Deutschland geltendes Verbot, das Spahn mitgetragen hat. Tine Klimach, Berlin.
1: Der Krieg gegen den Iran kostet die USA nach Angaben von Verteidigungsminister Pete Hegseth inzwischen 37,5 Milliarden Dollar. Das sagte Hegseth bei einer Anhörung im US-Senat. Die bisherige Schätzung hatte bei 29 Milliarden Dollar gelegen. Hegseth machte deutlich, dass es sich nicht nur um bereits angefallene Kosten handelt, die Summe umfasse auch erwartete Kosten. Ein interner Test des ChatGPT-Entwicklers OpenAI hat nach Unternehmensangaben die Risiken leistungsfähiger KI für Cyberangriffe deutlich gemacht. Ein neues KI-Modell verschaffte sich demnach eigenständig Zugang zum Internet, drang in Systeme einer fremden Plattform ein und nutzte daher bisher unbekannte Sicherheitslücken und gestohlene Zugangsdaten. OpenAI sprach von einem beispiellosen Cyber-Zwischenfall.
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0: Mike Kelly, Rakim, Mondes.
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1: Ich bin Thomas Bleskin. Frankreich führt als erstes EU-Land ein Social-Media-Verbot für Kinder unter 15 Jahren ein. Das Parlament verabschiedete ein entsprechendes Gesetz, das nach den Sommerferien schrittweise greifen soll.
2: Frankreich will Plattformen wie TikTok, Instagram und Snapchat stärker in die Pflicht nehmen und sie dazu bewegen, für die Alterskontrolle Techniken zu nutzen, die es schon gibt, wie zum Beispiel beim Zugriff auf pornografische Inhalte. Fraglich ist aber, ob das klappt. Nationale Alleingänge sieht auch Brüssel kritisch. Den Tech-Konzernen zusätzliche Pflichten aufzuerlegen, das sei Sache der EU, hieß es. Die EU-Kommission lässt selbst gerade von Experten klären, wie Rahmenregelungen für digitale Altersgrenzen aussehen könnten. Katrin Müller, Nachrichtenredaktion.
1: Eine große Mehrheit der Menschen in Deutschland hält den Rücktritt von Unionsfraktionschef Jens Spahn für richtig. In einer Befragung des Instituts YouGov gaben nur 8% an, dass der Rücktritt falsch sei. Spahn und sein Mann hatten vergangene Woche bekannt gegeben, dass sie Eltern geworden sind, mit Hilfe einer Leihmutter in den USA. Damit umgingen die beiden ein in Deutschland geltendes Verbot, das Spahn in der CDU mitgetragen hatte. Der Pariser Louvre öffnet heute wieder seine Galerie d'Apollon, aus der im vergangenen Oktober ein Teil der französischen Kronjuwelen gestohlen worden war. Ausgestellt wird im Raum allerdings nichts mehr.
3: Die bisher in der Galerie gezeigten Sammlungen und kostbaren Objekte sollen in einen fensterlosen Tresorraum verlegt werden, kündigte der Museumsdirektor an. Damit sollen die kunstvollen Wand- und Deckendekorationen in dem Ausstellungssaal wieder stärker zur Geltung kommen. Die Galerie d'Apollon gilt als einer der prächtigsten Räume des Louvre. Von den Schmuckstücken im geschätzten Wert von rund 88 Millionen Euro, die dreiste Einbrecher im Herbst erbeuteten, fehlt unterdessen weiter jede Spur. Allerdings kamen 4 Tatverdächtige, die den Coup ausgeführt haben sollen, in Untersuchungshaft. Michael Evers, Paris.
1: Das Geburtshaus Adolf Hitlers im österreichischen Braunau wird künftig als Polizeizentrum genutzt. Österreich will damit verhindern, dass das Gebäude weiter als Anziehungspunkt für Neonazis dient. Das Haus war 2017 nach einem Rechtsstreit enteignet worden. Eine Expertenkommission hatte sich für eine Umgestaltung mit möglichst geringem Wiedererkennungswert ausgesprochen.
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4: Hallo und guten Morgen. Schauen wir mal gemeinsam auf Wetter und Verkehr. Ja, heute schieben sich von Nordwesten nach und nach dickere Wolken vor die Sonne. Anfangs gibt es stellenweise noch einen freundlichen Mix, später ziehen aber immer wieder einzelne Schauer durch. Vereinzelt kann es am Nachmittag auch mal kurz donnern. Die Temperaturen bleiben mit etwa 20 Grad angenehm. Dazu weht ein frischer Westwind, der zeitweise ordentlich an den Bäumen rüttelt. Aktuell haben wir Temperaturen um die 13 Grad, also es ist noch recht frisch, wenn Sie jetzt schon das Haus verlassen müssen. Und in der Nacht bleibt es wechselhaft, es ziehen weitere Schauer durch, stellenweise auch kräftiger und vereinzelt mit Blitz und Donner. Temperaturen gehen zurück auf 12 bis 14 Grad. Schauen wir noch gemeinsam auf den Power-Radio-Wettertrend. Der Donnerstag zeigt sich ähnlich. Viele Wolken, zwischendurch etwas Sonne und immer wieder Schauer oder ein kurzes Gewitter. Zum Abend lockert es dann langsam auf und der Wind lässt ebenfalls nach. Danach wird es am Freitag und Samstag freundlicher, trockener und Stück für Stück wieder etwas wärmer. Kommen Sie gut hier durch diesen Mittwoch mit Power Radio.
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4: Auf der 2 Magdeburg Richtung Berlin hinter Wollin ist nach einem Unfall die rechte Spur gesperrt. Vorsicht dann auf der A11 Berlin Richtung Stettin, Höhe Abfahrt Warnitz, da liegen Gegenstände auf der linken Spur. Und A13 Dresden Richtung Berlin zwischen Ortrand und Ruhland, wegen Reparaturarbeiten ist die rechte Spur hier gesperrt. Schauen wir nach Berlin, auf der A100 Stadtring Richtung Wedding zwischen Innsbrucker Platz und Schmargendorf 10 Minuten Stau. Und dann ebenfalls an der Baustelle Detmolder Straße 10 Minuten Stau. Dann in Kreuzberg die Großbärenstraße zwischen Hallischem Ufer und Stresemannstraße wegen eines Kraneinsatzes bis Freitagabend in beiden Richtungen gesperrt. Und in Mitte auf der Achse Springerstraße in Richtung Norden zwischen Zimmerstraße und Schützenstraße ist nur eine Spur frei, das Ganze noch bis 18 Uhr. An alle, die gerade unterwegs sind, weiterhin eine gute und vor allem sichere Fahrt mit Power Radio.
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4: Hallo und einen wunderbaren guten Morgen Berlin und Brandenburg. Wir haben 7.05 Uhr. Sie hören Power Radio mit Manisha am Morgen. Ich freue mich, dass Sie mit dabei sind. Gemeinsam können wir in diesen noch recht kühlen Tag starten. Später wird es natürlich etwas wärmer, aber aktuell noch etwas frischer. Naja, was denn heute so los ist? Und zwar, heute ist ein Tag der Hängematte. Ja, was das genau so bedeutet und warum man vielleicht überlegen sollte, warum man in einer Hängematte schlafen sollte in der Nacht, das bespreche ich gleich mit meiner Kollegin Elisa. Die ist bei mir hier um 20 nach 7. Davor schauen wir noch nach Berlin. Hier hat ein Gast 16 Monate mit seiner ganzen Familie in einem Hotel gewohnt, ohne zu zahlen. Was jetzt als Konsequenz folgt, das hören Sie gleich bei mir im Regionalreport um 13 nach 7. Jetzt natürlich aber erstmal Lieblingsmusik für Sie. Ich habe für Sie Lady Gaga, Million Reasons und jetzt You Spin Me Around von Dead or Alive. Einen wunderbaren Mittwochmorgen wünsche ich Ihnen. Mein Name ist Manisha, kommen Sie gut in den Tag mit Power Radio und Lieblingsmusik.

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6: Er hat Lügengeschichten aufgetischt und sich als dreister Dauergast entpuppt. Ein 55-Jähriger hat rund 16 Monate mit Partnerin und zwei Kindern in einem Berliner Hotel gewohnt, ohne dafür zu bezahlen. Das Amtsgericht Tiergarten verurteilte ihn nun wegen besonders schweren Betrugs zu 3,5 Jahren Haft und ordnete die Einziehung von 107.000 Euro an. In das Urteil wurde eine frühere Strafe wegen Betrugs einbezogen. Der Angeklagte habe eine gewisse Unverfrorenheit an den Tag gelegt, clever Geschichten erzählt, makaber eine Krebsbehandlung und einen abgebrannten Wohnwagen erfunden, sagte die vorsitzende Richterin. Von April 2023 bis August 2024 habe er Kost und Logis für 4 Personen erschlichen. Dabei habe er auch mit fingierten E-Mails agiert, eine Kostenübernahme durch einen Automobilclub vorgetäuscht und das Hotel bewusst in die Irre geführt. Der Angeklagte hatte sich für seinen Daueraufenthalt ein Hotel in Berlin-Köpenick ausgesucht. Er sei an Krebs erkrankt und für eine Therapie an der Berliner Charité in Behandlung, erzählte er an der Rezeption. Dazu sei er mit einem Wohnwagen angereist. Weil die mobile Unterkunft allerdings abgebrannt sei, müsse er notwendigerweise unterkommen, gab er dem Hotel vor. Ich habe alle Register gezogen, man hat mir geglaubt, gestand der 55-Jährige im Prozess. Er und seine Partnerin seien in einer schwierigen Situation gewesen. Ihr Ex-Mann stalkte sie. Fremde Männer seien aufgetaucht, sagte der 55-Jährige. Hals über Kopf haben wir die Wohnung verlassen. Sie seien von Nordrhein-Westfalen nach Berlin gezogen. Ich dachte, ich könnte es regeln, so der Angeklagte, der nach eigenen Angaben 16 Jahre lang Soldat der Bundeswehr war. Der Verteidiger sagte, es sei auch zu fragen, was war da im Hotel los? Warum wurde zugesehen, wie der Schaden wächst? Sein Mandant sei nicht derjenige, der sich auf Kosten anderer schwer bereichern will. Seine Konten seien leer. Er wollte Ruhe vor dem Stalker. Auch das Gericht kam zu dem Schluss, dass es dem Angeklagten relativ leicht gemacht wurde. Der Angeklagte hatte sich bereits ab Juni 2022 in verschiedenen Unterkünften in Berlin eingemietet, ohne zahlungswillig und zahlungsfähig zu sein. Bei 3 Taten bis Mitte Januar 2023 sei ein Schaden von rund 25.000 Euro entstanden, hieß es im Dezember 2024 in einem Urteil des Amtsgerichts Tiergarten.
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0: Heute haben wir alle einen Grund, uns mal hängen zu lassen. Es ist nämlich der Tag der Hängematte. Die eignen sich übrigens nicht nur fürs Dösen in der Mittagssonne. Manche Menschen schwören auch nachts auf den Schlaf in der Hängematte. Aber ist das wirklich so gesund für den Rücken? Meine Kollegin Elisa Schuh hat hier mehr Informationen. Hallo Elisa.
1: Hallo.
0: Ja, Elisa, du hast mir mal erzählt, dass dein Bruder jede Nacht in der Hängematte schläft. Was spricht fürs Schlafen in der Hängematte?
1: Also mein Bruder sagt, dass er da einfach besser schläft als auf der Matratze. Die Hängematte passt sich der Wirbelsäule an. Und gerade für Menschen mit Rückenproblemen kann sich das so angenehm anfühlen. Auch das leichte Schaukeln kann entspannend wirken. Und gerade jetzt im Sommer hat die Hängematte noch einen Vorteil. Die Wärme kann unterm Körper besser abgeleitet werden. Wer also nachts viel schwitzt, für den kann die Hängematte eine luftig-kühle Alternative sein.
0: Okay, hast du Tipps, wie man die Hängematte am besten aufhängt? Gerade auch in der eigenen Wohnung.
1: Also ganz klassisch kann man die Hängematte natürlich zwischen zwei Bäumen aufhängen. Wichtig sind hier breite Schlingen, um den Baumstamm zu schützen. Ansonsten gibt es extra Gestelle, die kann man sowohl drinnen als auch draußen aufstellen. Dafür braucht man allerdings ein bisschen Platz. Wer Balken in der Wohnung hat, der kann auch die als Trägerpunkte nutzen. Sonst muss gebohrt werden. Hier muss man auch darauf achten, dass die Wände das Gewicht aushalten.
0: Die Hängematte kann ja doch zum Platzproblem werden. Gibt es auch Alternativen, wie man trotzdem zwischendurch die Seele baumeln lassen kann?
1: Also wenn es vor allem um die Größe geht, können etwa Hängesessel eine schöne Alternative sein. Wem das Schaukelgefühl wichtig ist, der kann sich einen Schaukelstuhl für drinnen oder eine Hollywood-Schaukel für draußen anschaffen. Wer vor allem dem Rücken etwas Gutes tun will, für den ist vielleicht ein Wasserbett eine Alternative. Sonst kann man zwischendurch ähnlich entspannt auch in der Badewanne liegen. Und draußen sind Freibäder oder Seen auch tolle Orte, um sich mal treiben zu lassen.
0: Ja, super, alles klar. Dann heute auf jeden Fall mal die Seele baumeln lassen. Danke dir auf jeden Fall, Elisa.
1: Gerne.
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1: Hallo und guten Morgen Berlin und Brandenburg. Wir haben es 7.30 Uhr. Mein Name ist Manisha. Schauen wir gemeinsam auf Wetter und Verkehr. Ja, heute schieben sich von Nordwesten nach und nach dickere Wolken vor die Sonne. Anfangs gibt's stellenweise noch freundlichere Momente. Später ziehen aber immer wieder einzelne Schauer durch. Vereinzelt kann es am Nachmittag auch mal kurz donnern. Die Temperaturen bleiben mit etwa 20 Grad angenehm. Dazu weht allerdings ein frischer Westwind, der zeitweise ordentlich an den Bäumen rüttelt. Und in der Nacht bleibt es wechselhaft. Es ziehen weiter Schauer durch, stellenweise auch kräftiger und vereinzelt auch mit Blitz und Donner. Die Temperaturen gehen zurück auf 12 bis 14 Grad. Schauen wir noch auf den Power-Radio-Wettertrend. Denn der Donnerstag zeigt sich sehr ähnlich. Viele Wolken, zwischendurch etwas Sonne und immer wieder Schauer oder ein kurzes Gewitter. Zum Abend lockert es dann langsam auf und der Wind lässt ebenfalls nach. Danach wird es am Freitag und Samstag freundlicher, trockener und Stück für Stück wieder etwas wärmer. Kommen Sie gut durch diesen Mittwochmorgen hier mit Power Radio.
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1: A2 Magdeburg Richtung Berlin hinter Wohlin ist nach einem Unfall die rechte Spur gesperrt. Dann Vorsicht bitte auf der A10 östlicher Berliner Ring Richtung Dreieck Spreeau. Zwischen Marzahn und Hellersdorf liegen Reifenteile auf der Fahrbahn. Das dazugehörige Fahrzeug steht auch in dem Bereich. Und Vorsicht auf der A11 Berlin Richtung Stettin, Höhe Abfahrt Warnitz. Da liegen Gegenstände auf der linken Spur. Schauen wir noch nach Berlin auf die Hauptstadtstraßen. Und zwar auf der A100 Stadtring Richtung Wedding. Da haben wir gleich dreimal Stau. Zwischen Schmargendorf und Albuinstraße, dann zwischen Innsbrucker Platz und Schmargendorf und an der Baustelle Detmolder Straße. Jeweils hier immer bis zu 10 Minuten mehr einplanen. Und in Friedenau, die Bundesallee ist zwischen Hand-Jeri-Straße und Friedrich-Wilhelm-Platz nach einem Wasserrohrbruch immer noch gesperrt. Und in Mitte auf der Axel-Springer-Straße in Richtung Norden zwischen Zimmerstraße und Schützenstraße. Da gibt's heute nur eine Spur, das Ganze noch bis 18 Uhr. An alle, die gerade unterwegs sind, weiterhin eine gute und vor allem sichere Fahrt mit Power Radio und Manisha am Morgen.
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1: Aufgrund eines Streits soll ein Autofahrer im Bezirk Lichtenberg einen 28-jährigen Mann gezielt angefahren haben. Den Angaben zufolge hatte der 28-Jährige den Mann zuvor auf dessen aus seiner Sicht zu hohe Geschwindigkeit angesprochen. Demnach hatte der Autofahrer in der Nacht zum Montag vor einer Gemeinschaftsunterkunft an der Landsberger Allee gehalten, um Menschen aus seinem BMW aussteigen zu lassen. Daraufhin kam es zum Streit zwischen den beiden Männern. Im Verlauf des Gesprächs sprang der 28-Jährige den Angaben zufolge auf die Motorhaube des Wagens, um mit der Faust gegen die Windschutzscheibe zu schlagen. Als der Mann daraufhin zusammen mit einer ebenfalls 28 Jahre alten Frau und einem 6-jährigen Kind weiterging, fuhr ihn der Autofahrer an. Der 28-Jährige erlitt Verletzungen am Schienbein, an der Schulter sowie diverse Schürfwunden. Der Autofahrer fuhr davon und beschädigte dabei ein Verkehrszeichen. Später meldete sich der Mann bei der Polizei. Ein freiwilliger Atemalkoholtest habe einen erhöhten Wert ergeben, hieß es. Die ersten Ermittlungen ergaben, dass an dem Wagen Kennzeichen eines anderen Autos angebracht waren. Das Fahrzeug wurde beschlagnahmt. Laut Polizei kam es, kurz nachdem der 28-Jährige angefahren wurde, zu einer weiteren Auseinandersetzung zwischen diesem und einem 19- und einem 31-jährigen Mann, die vorher aus dem Wagen des Fahrers ausgestiegen waren. Demnach wurde der Streit auch körperlich. Den Angaben zufolge waren zudem weitere Personen, die sich auf der Straße befanden, in den Streit involviert. Die Polizei ermittelt weiterhin.
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1: Ich bin Thomas Pleskin. Frankreich führt als erstes EU-Land ein Social-Media-Verbot für Kinder und Jugendliche unter 15 Jahren ein. Ein entsprechendes Gesetz, das nach den Sommerferien greifen soll, verabschiedete das Parlament in Paris mit großer Mehrheit.
2: Beschlossen ist damit ein Vorhaben, das Präsident Emmanuel Macron sehr am Herzen liegt. Kinder und Jugendliche sollen besser von negativen Einflüssen sozialer Medien geschützt werden. Aber wie soll die Umsetzung funktionieren? Frankreich will, dass die großen Social-Media-Plattformen für die Alterskontrolle mehrere technische Möglichkeiten anbieten. Kritiker aber bezweifeln, dass Frankreich solche Einschränkungen im Alleingang durchsetzen kann. Die Zuständigkeit dafür liegt nämlich bei der EU. Und Brüssel prüft bereits, wie eine entsprechende Regelung ausgestaltet werden kann und hält von dem französischen Vorpreschen nicht viel. Michael Evers, Paris.
1: Eine große Mehrheit der Menschen in Deutschland hält den Rücktritt von Unionsfraktionschef Jens Spahn für richtig. In einer Befragung des Instituts YouGov gab nur 8% an, dass der Rücktritt falsch sei. Aber 80% erklärten, den Abgang für richtig zu halten.
3: Beim Thema Leihmutterschaft sind die Menschen allerdings gespalten. 38% sprachen sich in einer Umfrage dafür aus, das Verbot in Deutschland beizubehalten. Und 26% sagten, dass das Verbot gelockert werden sollte. Weitere 15% sind für eine Abschaffung des Verbots. Spahn und sein Mann hatten vergangene Woche bekannt gegeben, dass sie Eltern geworden sind, durch eine Leihmutter in den USA. Damit umgingen sie ein in Deutschland geltendes Verbot, das Spahn mitgetragen hat. Tine Klimach, Berlin.
1: Der Krieg gegen den Iran kostet die USA nach Angaben von Verteidigungsminister Pete Hegseth inzwischen 37,5 Milliarden Dollar. Das sagte Hegseth bei einer Anhörung im US-Senat. Die bisherige Schätzung hatte bei 29 Milliarden Dollar gelegen. Hegseth machte deutlich, dass es sich nicht nur um bereits angefallene Kosten handelt, die Summe umfasse auch erwartete Kosten. Ein interner Test des ChatGPT-Entwicklers OpenAI hat nach Unternehmensangaben die Risiken leistungsfähiger KI für Cyberangriffe deutlich gemacht. Ein neues KI-Modell verschaffte sich demnach eigenständig Zugang zum Internet, drang in Systeme einer fremden Plattform ein und nutzte daher bisher unbekannte Sicherheitslücken und gestohlene Zugangsdaten. OpenAI sprach von einem beispiellosen Cyber-Zwischenfall.
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4: Guten Morgen, Berlin und Brandenburg. Heute schieben sich von Nordwesten nach und nach dickere Wolken vor die Sonne. Anfangs gibt es stellenweise noch freundliche Momente. Später ziehen aber immer wieder einzelne Schauer durch. Vereinzelt kann es am Nachmittag auch mal kurz donnern. Die Temperaturen bleiben mit etwa 20 Grad angenehm. Dazu weht allerdings ein frischerer Westwind, der zeitweise ordentlich an den Bäumen rüttelt. In der Nacht bleibt es wechselhaft, es ziehen weiter Schauer durch, stellenweise auch kräftiger und vereinzelt sogar mit Blitz und Donner. Die Temperaturen in der Nacht gehen zurück auf 12 bis 14 Grad. Schauen wir doch gemeinsam auf den Power-Radio-Wettertrend. Der Donnerstag zeigt sich ähnlich. Viele Wolken, zwischendurch etwas Sonne und immer wieder Schauer oder ein kurzes Gewitter. Zum Abend lockert das dann langsam auf und der Wind lässt sie ebenfalls nach. Danach wird's am Freitag und Samstag freundlicher, trockener und Stück für Stück etwas wärmer. Einen wunderbaren Mittwochmorgen wünsche ich Ihnen hier bei Power Radio.
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4: A2 Magdeburg Richtung Berlin hinter Wollin ist nach einem Unfall die rechte Spur gesperrt. Dann Vorsicht bitte auf der A10 östlicher Berliner Ring Richtung Dreieck Spreeau zwischen Marzahn und Hellersdorf. Da liegen Reifenteile auf der Fahrbahn. Das dazugehörige Fahrzeug steht auch in dem Bereich. Dann bitte weiterhin auf der A11 Stettin Richtung Berlin zwischen Penkung und Kreuz Uckermark. Da ist die rechte Spur gesperrt. Grund dafür sind Markierungsarbeiten. Hier etwas mehr Zeit mitnehmen. Schauen wir nach Berlin auf der A100 Stadtring Richtung Treptow zwischen Jakob-Kaiser-Platz und Dreieck Charlottenburg. Da ist die rechte Spur gesperrt wegen zu hoher Verkehrsbelastung. Zudem auch die Auffahrt Siemensdamm gesperrt. Schauen wir weiter. Friedenau. Die Bundesallee ist zwischen Handi-Reri-Straße und Friedrich-Wilhelm-Platz nach einem Wasserrohrbruch voll gesperrt. Und in Hellersdorf bei der Hellersdorfer Straße in Höhe Cäcilienstraße ist wegen einer Gefahrenstelle bis Ende September eine Spur in Richtung Rieser Straße gesperrt. An alle, die gerade unterwegs sind, weiterhin eine gute und vor allem sichere Fahrt hier bei Power Radio.
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4: Hallo und einen wunderbaren guten Morgen hier bei Powerradio um 8.06 Uhr. Ich bin Manisha und Sie sind gerade mittendrin in der Morningshow. Ich habe natürlich interessante Infos wieder für Sie dabei. Und zwar geht es jetzt erstmal um Tipps. Ja, aktuell ist nämlich die krasseste Zeit für Wespen, das heißt eine Hochphase, wo am meisten Wespen unterwegs sind. Ich spreche dazu gleich mit meinem Kollegen Simeon Müller und zwar hat der Tipps, was ich tun kann, wenn Wespen mir zu nahe kommen. Aber davor schauen wir noch mal kurz auf die BVG nach Berlin und zwar werden hier neue Markierungen rund um Notrufsäulen getestet. Diese sollen heißen Pink Zone. Was genau dahinter steckt und warum, das erfahren Sie gleich bei mir hier im Regionalreport. Jetzt geht's aber natürlich erstmal weiter mit Ihrer Lieblingsmusik. Ich habe für Sie Bonnie Tyler mit Total Eclipse of a Heart und jetzt von Wham, Wake Me Up Before You Go Go. Einen wunderbaren Mittwochmorgen hier bei Powerradio mit Manisha.

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3: Mit farblich auffälligen Markierungen rund um Notruf- und Informationssäulen an einigen U-Bahnhöfen sollen Fahrgäste diese schneller finden. Sicherheit bedeutet nicht nur Technik und Personal, sondern auch Orientierung, teilte der Chef der Berliner Verkehrsbetriebe Henrik Feig mit. Es muss auf einen ersten Blick erkennbar sein, wo Unterstützung erreichbar ist. Bei den Markierungen unter dem Arbeitstitel Pink Zone handelt es sich um ein Pilotenprojekt für eine schnelle Orientierung an den Stationen der U-Bahn. Sie werden den Angaben zufolge zunächst an den Bahnhöfen Alexanderplatz, Kurfürstenstraße und Britz Süd aufgebracht. Pink stehe neben der Farbe der Markierung als Kürzel für Punkt, Information, Notruf, Kontakt. Nicht alle Flächen sind dabei pinkfarben gestaltet. Es würden unterschiedliche Farben getestet, hieß es. Am Bahnhof Kurfürstenstraße seien die Markierungen etwa hellblau. Wer sich unwohl fühlt oder Hilfe benötigt, erreicht über den Notrufknopf jederzeit direkt die Sicherheitsstelle der BVG, teilte das Unternehmen weiter mit. Über einen QR-Code können Fahrgäste ihre Erfahrungen teilen. Die Rückmeldungen flössen in die Auswertung des Projektes ein. Insgesamt gäbe es an den Stationen der Berliner U-Bahn 570 Notruf- und Infosäulen. Das Pilotprojekt ist der BVG zufolge auf mindestens 3 Monate angelegt. Getestet werde unter anderem auch, wie lange die Flächen generell hielten.
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0: Vespula vulgaris. Das ist der biologische Fachbegriff für Wespe. Ein Biologe muss man allerdings nicht sein, um zu wissen, dass Wespen manchmal ganz schön nerven können. Gerade wenn man draußen in der Sonne sitzt und ein Stück Kuchen essen will, dann schwirren sie auf einmal überall herum. Und so langsam kommt die Hochzeit der Wespen. Welche Tipps gibt es denn für diese Zeit? Mein Kollege Simeon Müller berichtet hier für uns. Hallo Simeon.
1: Grüß dich.
0: Ja, Simeon, ganz blöd gefragt, warum werden Wespen jetzt im Hoch- und Spätsommer eigentlich so lästig?
1: Ja, das liegt daran, dass die Wespenvölker jetzt einfach am größten sind und sie deshalb nicht nur in der Natur, sondern vermehrt auch bei uns Menschen nach Nahrung suchen. Und eigentlich haben Wespenvölker auch ihre hauseigene Zuckerproduktion, denn Wespenlarven produzieren ein süßes Zuckersekret, von dem sich die erwachsenen Wespen ernähren. Aber so langsam sind jetzt fast alle Larven geschlüpft und die Wespen müssen nach süßen Alternativen suchen. Und da kommt dann unsere Cola oder unser Stück Streuselkuchen ins Spiel.
0: Okay, und was sind denn Tricks im Umgang mit Wespen?
1: Ja, so blöd es klingt, erstmal Ruhe bewahren. Und ich weiß, das hat bestimmt schon jeder zigmal gehört, aber es stimmt halt einfach. Denn wichtig zu wissen ist, Wespen sehen von Natur aus sehr unscharf und ihr typischer Zickzackflug hilft ihnen, sich besser zu orientieren. Und das wirkt dann auf uns teilweise aggressiv, ist aber eigentlich ganz harmlos. Um Wespen fernzuhalten, helfen vor allen Dingen bestimmte Gerüche, zum Beispiel wenn man eine Zitrone aufschneidet und da getrocknete Nelken reinsteckt. Aber auch ätherische Öle, Knoblauch oder bestimmte Räucherstäbchen können helfen.
0: Manchmal hat man Wespen ja nicht nur auf seinem Kuchen, sondern gleich ein ganzes Wespennest in seiner unmittelbaren Nähe. Was kann man denn da machen?
1: Erstmal ganz wichtig, nicht selbst Hand anlegen. Denn Wespen stehen unter Naturschutz. Ein eigenmächtiges Entfernen ist deshalb verboten. Da holt man sich dann lieber einen Fachbetrieb dazu. Und die gute Nachricht ist sowieso, das Zusammenleben ist nur auf Zeit. Die meisten Völker sterben im Herbst von selbst aus. Und auch wenn sie nerven, Wespen sind echt richtig nützlich. Denn sie bestäuben Pflanzen und sie fressen Mücken und Fliegen, die ja wiederum auch sehr lästig sein können.
0: Alles klar, danke dir auf jeden Fall, Simeon.
1: Sehr gerne, dankeschön.

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1: Hallo und guten Morgen Berlin und Brandenburg. Wir haben es 8.31 Uhr. Ich bin Manisha. Schauen wir gemeinsam auf Wetter und Verkehr. Ja, heute schieben sich von Nordwesten nach und nach dickere Wolken vor die Sonne. Anfang gibt's stellenweise noch freundliche Momente, später ziehen aber immer wieder einzelne Schauer durch. Vereinzelt kann es am Nachmittag auch mal kurz donnern. Die Temperaturen bleiben mit etwa 20 Grad angenehm. Dazu weht allerdings ein frischer Westwind, der zeitweise ordentlich an den Bäumen rüttelt. In der Nacht bleibt es wechselhaft. Es ziehen weiter Schauer durch, stellenweise auch kräftiger und vereinzelt mit Blitz und Donner. Die Temperaturen gehen auf 12 bis 14 Grad zurück. Schauen wir noch auf den Power-Radio-Wettertrend. Der Donnerstag zeigt sich ähnlich. Viele Wolken, zwischendurch etwas Sonne und immer wieder Schauer oder ein kurzes Gewitter. Zum Abend lockert es dann langsam auf und der Wind lässt ebenfalls nach. Danach wird es am Freitag und am Samstag endlich freundlicher, trockener und Stück für Stück auch etwas wärmer. Kommen Sie gut in diesen Mittwoch hier um 8.32 Uhr bei Power Radio.
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1: A2 Berlin Richtung Magdeburg zwischen Lenin und Brandenburg ist die rechte Spur gesperrt. Grund dafür sind Mäharbeiten. Dann auf der A9 Leipzig Richtung Berlin zwischen Kleinmarzins und Brück. Da wird die Fahrbahn repariert. Es sind gleich zwei Spuren bis zum Nachmittag gesperrt. Dann bitte Vorsicht auf der A10 östlicher Berliner Ring Richtung Dreieck Spreeau zwischen Marzahn und Hellersdorf. Da liegen Reifenteile auf der Fahrbahn. Das dazugehörige Fahrzeug steht auch in diesem Bereich. Und A13 Dresden Richtung Berlin zwischen Ortrand-Ruhland wegen Reparaturarbeiten ist hier die rechte Spur gesperrt. Und in Berlin, in Wannsee, bei der Kronprinzessinnenweg in Höhe Bahnhof Wannsee, da sind die Ampeln außer Betrieb, bitte rücksichtsvoll fahren. Und A100 Stadtring Richtung Treptow, hier ist die Einfahrt Siemensdamm gesperrt. Zudem zwischen Markendorf und Albuinstraße 10 Minuten Stau. Und in Friedenau, die Bundesallee ist zwischen Han-Jeri-Straße und Friedrich-Wilhelm-Platz nach einem Wasserrohrbruch voll gesperrt. An alle, die gerade unterwegs sind, weiterhin eine gute und vor allem sichere Fahrt hier mit Power Radio.
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2: Mit farblich auffälligen Markierungen rund um Notruf- und Informationssäulen an einigen U-Bahnhöfen sollen Fahrgäste diese schneller finden. Sicherheit bedeutet nicht nur Technik und Personal, sondern auch Orientierung, teilte der Chef der Berliner Verkehrsbetriebe Henrik Feig mit. Es muss auf einen ersten Blick erkennbar sein, wo Unterstützung erreichbar ist. Bei den Markierungen unter dem Arbeitstitel Pink Zone handelt es sich um ein Pilotenprojekt für eine schnelle Orientierung an den Stationen der U-Bahn. Sie werden den Angaben zufolge zunächst an den Bahnhöfen Alexanderplatz, Kurfürstenstraße und Britz Süd aufgebracht. Pink stehe neben der Farbe der Markierung als Kürzel für Punkt, Information, Notruf, Kontakt. Nicht alle Flächen sind dabei pinkfarben gestaltet. Es würden unterschiedliche Farben getestet, hieß es. Am Bahnhof Kurfürstenstraße seien die Markierungen etwa hellblau. Wer sich unwohl fühlt oder Hilfe benötigt, erreicht über den Notrufknopf jederzeit direkt die Sicherheitsstelle der BVG, teilte das Unternehmen weiter mit. Über einen QR-Code können Fahrgäste ihre Erfahrungen teilen. Die Rückmeldungen flössen in die Auswertung des Projektes ein. Insgesamt gäbe es an den Stationen der Berliner U-Bahn 570 Notruf- und Infosäulen. Das Pilotprojekt ist der BVG zufolge auf mindestens 3 Monate angelegt. Getestet werde unter anderem auch, wie lange die Flächen generell hielten.
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2: Ich bin Thomas Bleski. Frankreich führt als erstes EU-Land ein Social-Media-Verbot für Kinder unter 15 Jahren ein. Das Parlament verabschiedete ein entsprechendes Gesetz, das nach den Sommerferien schrittweise greifen soll.
3: Frankreich will Plattformen wie TikTok, Instagram und Snapchat stärker in die Pflicht nehmen und sie dazu bewegen, für die Alterskontrolle Techniken zu nutzen, die es schon gibt, wie zum Beispiel beim Zugriff auf pornografische Inhalte. Fraglich ist aber, ob das klappt. Nationale Alleingänge sieht auch Brüssel kritisch. Den Tech-Konzernen zusätzliche Pflichten aufzuerlegen, das sei Sache der EU, hieß es. Die EU-Kommission lässt selbst gerade von Experten klären, wie Rahmenregelungen für digitale Altersgrenzen aussehen könnten. Katrin Müller, Nachrichtenredaktion.
2: Eine große Mehrheit der Menschen in Deutschland hält den Rücktritt von Unionsfraktionschef Jens Spahn für richtig. In einer Befragung des Instituts YouGov gaben nur 8% an, dass der Rücktritt falsch sei. Spahn und sein Mann hatten vergangene Woche bekannt gegeben, dass sie Eltern geworden sind, mit Hilfe einer Leihmutter in den USA. Damit umgingen die beiden ein in Deutschland geltendes Verbot, das Spahn in der CDU mitgetragen hatte. Der Pariser Louvre öffnet heute wieder seine Galerie d'Apollon, aus der im vergangenen Oktober ein Teil der französischen Kronjuwelen gestohlen worden war. Ausgestellt wird im Raum allerdings nichts mehr.
4: Die bisher in der Galerie gezeigten Sammlungen und kostbaren Objekte sollen in einen fensterlosen Tresorraum verlegt werden, kündigte der Museumsdirektor an. Damit sollen die kunstvollen Wand- und Deckendekorationen in dem Ausstellungssaal wieder stärker zur Geltung kommen. Die Galerie d'Apollon gilt als einer der prächtigsten Räume des Louvre. Von den Schmuckstücken im geschätzten Wert von rund 88 Millionen Euro, die dreiste Einbrecher im Herbst erbeuteten, fehlt unterdessen weiter jede Spur. Allerdings kamen 4 Tatverdächtige, die den Coup ausgeführt haben sollen, in Untersuchungshaft. Michael Evers, Paris.
2: Das Geburtshaus Adolf Hitlers im österreichischen Braunau wird künftig als Polizeizentrum genutzt. Österreich will damit verhindern, dass das Gebäude weiter als Anziehungspunkt für Neonazis dient. Das Haus war 2017 nach einem Rechtsstreit enteignet worden. Eine Expertenkommission hatte sich für eine Umgestaltung mit möglichst geringem Wiedererkennungswert ausgesprochen.
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5: Heute schieben sich von Nordwesten nach und nach dickere Wolken vor die Sonne. Anfangs gibt es stellenweise noch freundliche Momente, später ziehen aber immer wieder einzelne Schauer durch. Vereinzelt kann es am Nachmittag auch mal kurz donnern. Die Temperaturen bleiben mit etwa 20 Grad angenehm. Dazu weht allerdings ein frischer Westwind, der zeitweise ordentlich an den Bäumen rüttelt. In der Nacht bleibt es wechselhaft, es ziehen weiter Schauer durch, stellenweise auch kräftigere und vereinzelt sogar mit Blitz und Donner. Die Temperaturen gehen zurück auf 12 bis 14 Grad. Schauen wir noch gemeinsam auf den Power-Radio-Wettertrend. Der Donnerstag zeigt sich ähnlich, viele Wolken, zwischendurch etwas Sonne und immer wieder Schauer oder ein kurzes Gewitter. Zum Abend lockert es dann langsam auf und der Wind lässt ebenfalls nach. Danach wird es am Freitag und am Samstag freundlicher, trockener und Stück für Stück etwas wärmer. Kommen Sie gut durch den Mittwoch mit Power Radio und Manisha am Morgen.
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5: A2 Berlin Richtung Magdeburg zwischen Lenin und Brandenburg ist die rechte Spur gesperrt. Grund dafür sind Mehrarbeiten. Dann Vorsicht auf der A10 nördlicher Berliner Ring Richtung Dreieck Havelland zwischen Birkenwerder und Kreuz Oranienburg ist eine ungesicherte Unfallstelle. Und A13 Dresden Richtung Berlin zwischen Bronco und Karlau ist wegen Mehrarbeiten die rechte Spur gesperrt. Schauen wir nach Berlin auf die Hauptstadtstraßen. Auf der A100 Stadtring Richtung Treptow, hier ist die Auffahrt Siemensdamm gesperrt und es gibt 10 Minuten Stau zwischen Schmargendorf und Alboinstraße. Dann in Friedenau, die Bundesallee ist zwischen Handjeri-Straße und Friedrich-Wilhelm-Platz nach einem Wasserrohrbruch voll gesperrt. Schauen wir weiter nach Kreuzberg, die Großbärenstraße ist zwischen Hallischem Ufer und Stresemannstraße wegen eines Kraneinsatzes bis Freitagabend in beiden Richtungen gesperrt. Und dann ist ja am Samstag der CSD und da ist im Tiergarten wegen den Vorbereitungen für den Christopher Street Day am Sonnenabend die Straße des 17. Juni zwischen Großer Stern und Brandenburger Tor aktuell jetzt schon gesperrt. Ebenfalls gesperrt sind auch die Yitzhak-Rabin-Straße und die Eberstraße. An alle, die gerade unterwegs sind, weiterhin eine gute und vor allem sichere Fahrt mit Power Radio.
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5: Einen wunderbaren guten Morgen Berlin und Brandenburg. Wir haben es 9.05 Uhr. Sie hören Power Radio mit Manisha am Morgen. Ich freue mich, dass Sie mit dabei sind und wir gemeinsam in den Mittwoch starten können. Heute ist der Bergfest, die Hälfte der Woche ist rum. Ja, und da könnte man sich mal so richtig hängen lassen. Passend dazu ist nämlich heute der Tag der Hängematte. Ich spreche gleich mit meiner Kollegin Elisa darüber. Sie hat ein paar interessante Informationen über die Hängematte und warum man vielleicht überlegen sollte, in der Hängematte auch nachts wirklich richtig zu schlafen. Das hat nämlich auch ein paar Vorteile. Mehr dazu aber gleich bei mir hier um 20 nach 9. Davor schauen wir noch auf Bäume in Berlin. Und zwar soll es immer mehr Bäume in Berlin geben. Der Senat sieht sich hier auf gutem Weg. Mehr dazu erfahren Sie gleich bei mir im Regionalreport. Jetzt natürlich erstmal Lieblingsmusik für Sie. Ich habe für Sie Imitation of Life von Ram. Und jetzt Call Me von Blondie. Haben Sie einen wunderbaren Mittwochmorgen hier bei Power Radio mit Manisha.

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4: Die Berliner Umweltverwaltung sieht sich bei dem Ziel, bis 2040 hunderttausende neue Bäume zu pflanzen, trotz Kritik auf einem guten Weg. Wir haben Personal, wir haben Mittel, wir arbeiten mit Hochdruck an dem Thema, sagte der Staatssekretär für Klimaschutz und Umwelt des Landes Berlins. Wir machen das Ergebnis und den Erfolg dieses Gesetzes nicht daran fest, wie viele Planstellen ich in 12 Monaten schaffe, sondern wir machen das daran fest, was am Ende dabei rauskommt. Bis 2027 müsse der Senat an der Stadt wieder auf eine Zahl von 440.000 Bäumen kommen. Derzeit seien es etwa 439.000. Das Klimaanpassungsgesetz, das der Senat im November vergangenen Jahres verabschiedet hat, gibt das Ziel von 1 Million Bäume bis 2040 vor. Der Initiator und Vorstand der Baumentscheid-Initiative, Heinrich Strößenreuter, hatte jüngst seine Kritik am Senat wiederholt, dass dieser für diese Aufgabe bisher kaum Personal aufgebaut habe. Kraus sieht derweil andere Herausforderungen, insbesondere mit Blick auf den Untergrund. Dieser sei vor allem in dicht besiedelten Gebieten unheimlich voll mit Abwasserkanälen, Strom- und Gasleitungen. Dort noch mehr Grün in die Fläche zu bringen, noch mehr Boden zu entsiegeln, das ist eine wahnsinnig komplexe Aufgabe, sagte Kraus.
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0: Heute haben wir alle einen Grund, uns mal hängen zu lassen. Es ist nämlich der Tag der Hängematte. Die eignen sich übrigens nicht nur fürs Dösen in der Mittagssonne. Manche Menschen schwören auch nachts auf den Schlaf in der Hängematte. Aber ist das wirklich so gesund für den Rücken? Meine Kollegin Elisa Schuh hat hier mehr Informationen. Hallo Elisa.
1: Hallo.
0: Ja, Elisa, du hast mir mal erzählt, dass dein Bruder jede Nacht in der Hängematte schläft. Was spricht fürs Schlafen in der Hängematte?
1: Also mein Bruder sagt, dass er da einfach besser schläft als auf der Matratze. Die Hängematte passt sich der Wirbelsäule an. Und gerade für Menschen mit Rückenproblemen kann sich das so angenehm anfühlen. Auch das leichte Schaukeln kann entspannend wirken. Und gerade jetzt im Sommer hat die Hängematte noch einen Vorteil. Die Wärme kann unterm Körper besser abgeleitet werden. Wer also nachts viel schwitzt, für den kann die Hängematte eine luftig-kühle Alternative sein.
0: Okay, hast du Tipps, wie man die Hängematte am besten aufhängt? Gerade auch in der eigenen Wohnung.
1: Also ganz klassisch kann man die Hängematte natürlich zwischen zwei Bäumen aufhängen. Wichtig sind hier breite Schlingen, um den Baumstamm zu schützen. Ansonsten gibt es extra Gestelle, die kann man sowohl drinnen als auch draußen aufstellen. Dafür braucht man allerdings ein bisschen Platz. Wer Balken in der Wohnung hat, der kann auch die als Trägerpunkte nutzen. Sonst muss gebohrt werden. Hier muss man auch darauf achten, dass die Wände das Gewicht aushalten.
0: Die Hängematte kann ja doch zum Platzproblem werden. Gibt es auch Alternativen, wie man trotzdem zwischendurch die Seele baumeln lassen kann?
1: Also wenn es vor allem um die Größe geht, können etwa Hängesessel eine schöne Alternative sein. Wem das Schaukelgefühl wichtig ist, der kann sich einen Schaukelstuhl für drinnen oder eine Hollywood-Schaukel für draußen anschaffen. Wer vor allem dem Rücken etwas Gutes tun will, für den ist vielleicht ein Wasserbett eine Alternative. Sonst kann man zwischendurch ähnlich entspannt auch in der Badewanne liegen. Und draußen sind Freibäder oder Seen auch tolle Orte, um sich mal treiben zu lassen.
0: Ja, super, alles klar. Dann heute auf jeden Fall mal die Seele baumeln lassen. Danke dir auf jeden Fall, Elisa.
1: Gerne.
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1: Hallo und guten Morgen Berlin und Brandenburg. Wir haben es 9.31 Uhr. Mein Name ist Manisha. Schauen wir gemeinsam auf Wetter und Verkehr. Heute schieben sich von Nordwesten nach und nach dickere Wolken vor die Sonne. Anfang gibt's stellenweise noch freundliche Momente, später ziehen aber immer wieder einzelne Schauer durch. Vereinzelt kann es am Nachmittag auch mal kurz donnern. Die Temperaturen bleiben mit etwa 20 Grad angenehm. Dazu weht allerdings ein frischer Westwind, der zeitweise ordentlich an den Bäumen rüttelt. In der Nacht bleibt es wechselhaft, es ziehen weitere Schauer durch, stellenweise auch kräftiger und vereinzelt sogar mit Blitz und Donner. Die Temperaturen gehen zurück auf 12 bis 14 Grad. Schauen wir noch auf den Power-Radio-Wettertrend. Der Donnerstag zeigt sich ähnlich. Viele Wolken, zwischendurch etwas Sonne und immer wieder Schauer oder kurze Gewitter. Zum Abend lockert es dann langsam auf und der Wind lässt ebenfalls nach. Danach wird's am Freitag und am Samstag freundlicher, trockener und Stück für Stück wieder etwas wärmer. Haben Sie einen wunderbaren Mittwochmorgen hier mit Power-Radio und Manisha.
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1: A9 Leipzig Richtung Berlin. Zwischen Kleinmarzehns und Brück wird die Fahrbahn repariert. Es sind gleich zwei Spuren bis zum Nachmittag gesperrt. Dann Vorsicht bitte auf der A10 nördlicher Berliner Ring Richtung Dreieck Havelland. Zwischen Birkenwerder und Kreuz Oranienburg ist eine ungesicherte Unfallstelle. Und A13 Dresden Richtung Berlin zwischen Bronco und Karlau ist wegen Mehrarbeiten die rechte Spur gesperrt. Schauen wir noch nach Berlin auf der A100 Stadtring Richtung Treptow zwischen Jakob-Kaiser-Platz und Dreieck Charlottenburg ist die rechte Spur gesperrt wegen zu hoher Verkehrsbelastung, zudem die Auffahrt Siemensdamm auch gesperrt. Dann haben wir etwas Stau auch auf der A100 Richtung Treptow zwischen Schmargendorf und Albuinstraße und Richtung Wedding zwischen Innsbrucker Platz und Schmargendorf und dann natürlich auch vor der Baustelle bei der Detmolder Straße. Jeweils immer 10 Minuten plus hier bitte einplanen. Und im Tiergarten wegen der Vorbereitung zum Christopher Street Day am Samstag ist die Straße des 17. Juni zwischen Großer Stern und Brandenburger Tor gesperrt. Ebenfalls gesperrt sind auch die Jezacker Rabin und die Ebertstraße. An alle, die gerade unterwegs sind, weiterhin eine gute und vor allem sichere Fahrt mit Powerradio und Manisha am Morgen.
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1: Er hat Lügengeschichten aufgetischt und sich als dreister Dauergast entpuppt. Ein 55-Jähriger hat rund 16 Monate mit Partnerin und zwei Kindern in einem Berliner Hotel gewohnt, ohne dafür zu bezahlen. Das Amtsgericht Tiergarten verurteilte ihn nun wegen besonders schweren Betrugs zu 3,5 Jahren Haft und ordnete die Einziehung von 107.000 Euro an. In das Urteil wurde eine frühere Strafe wegen Betrugs einbezogen. Der Angeklagte habe eine gewisse Unverfrorenheit an den Tag gelegt, clever Geschichten erzählt, makaber eine Krebsbehandlung und einen abgebrannten Wohnwagen erfunden, sagte die vorsitzende Richterin. Von April 2023 bis August 2024 habe er Kost und Logis für 4 Personen erschlichen. Dabei habe er auch mit fingierten E-Mails agiert, eine Kostenübernahme durch einen Automobilclub vorgetäuscht und das Hotel bewusst in die Irre geführt. Der Angeklagte hatte sich für seinen Daueraufenthalt ein Hotel in Berlin-Köpenick ausgesucht. Er sei an Krebs erkrankt und für eine Therapie an der Berliner Charité in Behandlung, erzählte er an der Rezeption. Dazu sei er mit einem Wohnwagen angereist. Weil die mobile Unterkunft allerdings abgebrannt sei, müsse er notwendigerweise unterkommen, gab er dem Hotel vor. Ich habe alle Register gezogen, man hat mir geglaubt, gestand der 55-Jährige im Prozess. Er und seine Partnerin seien in einer schwierigen Situation gewesen. Ihr Ex-Mann stalkte sie. Fremde Männer seien aufgetaucht, sagte der 55-Jährige. Hals über Kopf haben wir die Wohnung verlassen. Sie seien von Nordrhein-Westfalen nach Berlin gezogen. Ich dachte, ich könnte es regeln, so der Angeklagte, der nach eigenen Angaben 16 Jahre lang Soldat der Bundeswehr war. Der Verteidiger sagte, es sei auch zu fragen, was war da im Hotel los? Warum wurde zugesehen, wie der Schaden wächst? Sein Mandant sei nicht derjenige, der sich auf Kosten anderer schwer bereichern will. Seine Konten seien leer. Er wollte Ruhe vor dem Stalker. Auch das Gericht kam zu dem Schluss, dass es dem Angeklagten relativ leicht gemacht wurde. Der Angeklagte hatte sich bereits ab Juni 2022 in verschiedenen Unterkünften in Berlin eingemietet, ohne zahlungswillig und zahlungsfähig zu sein. Bei 3 Taten bis Mitte Januar 2023 sei ein Schaden von rund 25.000 Euro entstanden, hieß es im Dezember 2024 in einem Urteil des Amtsgerichts Tiergarten.
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1: Ich bin Thomas Bleskin. Die Mieten in deutschen Großstädten entwickeln sich immer unterschiedlicher. Nach Angaben des Kieler Instituts für Weltwirtschaft stiegen sie im zweiten Quartal bundesweit um 3% gegenüber dem Vorjahr. Besonders stark legten die Mieten in Köln, Hamburg und Düsseldorf zu, während Berlin als einzige der 8 größten Städte einen Rückgang verzeichnete.
2: Ausgerechnet Berlin. In der Hauptstadt gehen die Mietpreise runter. Zumindest etwas. In Köln oder Hamburg dagegen haben alle Wohnungssuchenden eher schlechte Karten. Da sind die Mietpreise gestiegen, zum Teil deutlich über dem bundesweiten Durchschnitt. Absoluter Spitzenreiter ist aber München. Da kostet der Quadratmeter Kaltmiete unterm Strich knapp 24 Euro. Und in Leipzig, da sind die Mietpreise am günstigsten. Claudia Wächter, Nachrichtenredaktion.
1: Frankreich führt als erstes EU-Land ein Social-Media-Verbot für Kinder unter 15 Jahren ein. Das Parlament verabschiedete ein entsprechendes Gesetz, das nach den Sommerferien schrittweise greifen soll. Ab September gilt es für neu angelegte Konten, Anfang 2027 auch für bestehende. Erstmals seit Beginn der jüngsten Eskalation im Iran-Krieg ist in der Hauptstadt Teheran wieder die Flugabwehr aktiviert worden. Das könnte darauf hindeuten, dass der Konflikt in eine neue Phase tritt.
3: Anfang des Monats war der Konflikt erneut aufgeflammt, nachdem Irans Streitkräfte Handelsschiffe in der Straße von Hormuz beschossen hatten. Eine mögliche Friedenslösung scheint weit entfernt. Und die Ölpreise bleiben hoch. Für die USA sind die Kosten des Kriegs schon jetzt enorm hoch. Nach Angaben des Verteidigungsministeriums liegen sie allein für die USA bei 37,5 Milliarden Dollar. Und Pentagon-Chef Hegseth will den Etat für sein Ressort noch weiter aufstocken. Er warb für einen Nachtragshaushalt in Höhe von 67 Milliarden Dollar. Katrin Müller, Nachrichtenredaktion.
1: In Deutschland sind so viele Autos zugelassen wie noch nie. Nach Angaben des Statistischen Bundesamtes stieg die Zahl der Pkw binnen eines Jahres auf den Rekordwert von 49,5 Millionen. Das entspricht 593 Autos je 1000 Einwohner. Die höchste Fahrzeugdichte gibt es im Saarland, die niedrigste in Berlin. Dort ging die Zahl der Autos pro Einwohner ebenso wie in Bremen zuletzt sogar zurück.
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4: Heute schieben sich von Nordwesten nach und nach dichtere Wolken vor die Sonne. Anfangs gibt es stellenweise noch freundliche Momente, später ziehen aber immer wieder einzelne Schauer durch. Die Temperaturen bleiben mit etwa 20 Grad angenehm. Dazu weht ein frischer Westwind, der zeitweise ordentlich an den Bäumen rüttelt. Es bleibt also trotzdem etwas frisch. In der Nacht bleibt es wechselhaft. Es ziehen weiter Schauer durch, stellenweise auch kräftiger und vereinzelt auch mit Blitz und Donner. Die Temperaturen gehen auf 12 bis 14 Grad zurück. Schauen wir noch auf den Power-Radio-Wettertrend. Der Donnerstag zeigt sich ähnlich. Viele Wolken, zwischendurch etwas Sonne und immer wieder einzelne Schauer oder sogar kurze Gewitter. Zum Abend lockert es dann langsam auf und der Wind lässt ebenfalls nach. Danach wird es am Freitag und am Samstag freundlicher, trockener und Stück für Stück wieder etwas wärmer. Einen wunderbaren Mittwoch wünsche ich Ihnen. Kommen Sie gut durch mit Power-Radio.
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4: A9 Leipzig Richtung Berlin zwischen Kleinmarzins und Brück wird die Fahrbahn repariert. Es sind gleich zwei Spuren gesperrt. Hier bitte anders fahren. Und dann schauen wir weiter. Vorsicht bitte auf der A10 nördlicher Berliner Ring Richtung Dreieck Havelland zwischen Birkenwerder und Kreuz Oranienburg ist eine ungesicherte Unfallstelle. Und weiter auf der A11 Stettin Richtung Berlin zwischen Penkung und Kreuz Uckermark ist die rechte Spur gesperrt. Grund dafür sind Markierungsarbeiten. Dann schauen wir noch weiter nach Berlin auf die Hauptstadtstraßen. Und zwar in Mitte bei der Mollstraße Richtung Platz der Vereinten Nationen zwischen Otto-Braun-Straße und Lichtenberger Straße ist hier nach einem Wasserrohrbruch gesperrt. Das gleiche haben wir auch in Friedenau bei der Bundesallee, die ist nämlich zwischen Han-de-Jerich-Straße und Friedrich-Wilhelm-Platz auch gesperrt nach einem Wasserrohrbruch. Dann in Kreuzberg, die Großbehrenstraße ist zwischen Hallischem Ufer und Stresemannstraße wegen eines Kraneinsatzes bis Freitagabend in beiden Richtungen gesperrt. Und dann in Tiergarten. Wegen den Vorbereitungen zum Christopher Street Day am Samstag ist die Straße des 17. Juni zwischen Großer Stern und Brandenburger Tor bereits gesperrt. Ebenfalls gesperrt sind auch die Yitzhak-Rabin- und die Ebertstraße. An alle, die gerade unterwegs sind, weiterhin eine gute und vor allem sichere Fahrt hier mit Power Radio.
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4: Hallo und einen wunderbaren guten Morgen, Berlin und Brandenburg. Wir haben es 10.06 Uhr, Sie hören Power Radio mit Manisha am Morgen. Wunderbar, dass Sie mit dabei sind. So können wir gemeinsam in diesen Mittwoch starten zum Bergfest. Ja, obwohl das Wetter heute nicht so nach Sommer aussieht, ist es natürlich gerade aktuell die Hochphase der Wespen. Und Wespen können natürlich ziemlich nervig sein, vor allem wenn man was isst oder trinkt, muss man immer richtig aufpassen. Ich spreche aber gleich mit meinem Kollegen Simeon Müller, der hat Tipps, was man tun kann, wenn mir Wespen zu nahe kommen. Das Ganze gleich um 20 nach 10. Davor schauen wir noch nach Berlin. Hier gab es gestern einen heftigen Streit mit einem 28-Jährigen, der nach einem Streit angefahren wurde von seinem Gegner. Was da genau passiert ist, das hören Sie gleich um 10:15. Jetzt natürlich erstmal Ihre Lieblingsmusik. Ich habe für Sie Be Yourself von Audioslave und jetzt Easy Lady von Spagna. Haben Sie einen wunderbaren Mittwochmorgen hier um 10.07 Uhr bei Power Radio mit Manisha. Ich freue mich, wenn Sie einen wunderbaren Tag haben und wir gemeinsam hier Ihre Lieblingsmusik hören können.

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1: Aufgrund eines Streits soll ein Autofahrer im Bezirk Lichtenberg einen 28-jährigen Mann gezielt angefahren haben. Den Angaben zufolge hatte der 28-Jährige den Mann zuvor auf dessen, aus seiner Sicht, zu hohe Geschwindigkeit angesprochen. Demnach hatte der Autofahrer in der Nacht zum Montag vor einer Gemeinschaftsunterkunft an der Landsberger Allee gehalten, um Menschen aus seinem BMW aussteigen zu lassen. Daraufhin kam es zum Streit zwischen den beiden Männern. Im Verlauf des Gesprächs sprang der 28-Jährige den Angaben zufolge auf die Motorhaube des Wagens, um mit der Faust gegen die Windschutzscheibe zu schlagen. Als der Mann daraufhin zusammen mit einer ebenfalls 28 Jahre alten Frau und einem 6-jährigen Kind weiterging, fuhr ihn der Autofahrer an. Der 28-Jährige erlitt Verletzungen am Schienbein, an der Schulter sowie diverse Schürfwunden. Der Autofahrer fuhr davon und beschädigte dabei ein Verkehrszeichen. Später meldete sich der Mann bei der Polizei. Ein freiwilliger Atemalkoholtest habe einen erhöhten Wert ergeben, hieß es. Die ersten Ermittlungen ergaben, dass an dem Wagen Kennzeichen eines anderen Autos angebracht waren. Das Fahrzeug wurde beschlagnahmt. Laut Polizei kam es, kurz nachdem der 28-Jährige angefahren wurde, zu einer weiteren Auseinandersetzung zwischen diesem und einem 19- und einem 31-jährigen Mann, die vorher aus dem Wagen des Fahrers ausgestiegen waren. Demnach wurde der Streit auch körperlich. Den Angaben zufolge waren zudem weitere Personen, die sich auf der Straße befanden, in den Streit involviert. Die Polizei ermittelt weiterhin.
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0: Vespula vulgaris. Das ist der biologische Fachbegriff für Wespe. Ein Biologe muss man allerdings nicht sein, um zu wissen, dass Wespen manchmal ganz schön nerven können. Gerade wenn man draußen in der Sonne sitzt und ein Stück Kuchen essen will, dann schwirren sie auf einmal überall herum. Und so langsam kommt die Hochzeit der Wespen. Welche Tipps gibt es denn für diese Zeit? Mein Kollege Simeon Müller berichtet hier für uns. Hallo Simeon.
1: Grüß dich.
0: Ja, Simeon, ganz blöd gefragt, warum werden Wespen jetzt im Hoch- und Spätsommer eigentlich so lästig?
1: Ja, das liegt daran, dass die Wespenvölker jetzt einfach am größten sind und sie deshalb nicht nur in der Natur, sondern vermehrt auch bei uns Menschen nach Nahrung suchen. Und eigentlich haben Wespenvölker auch ihre hauseigene Zuckerproduktion, denn Wespenlarven produzieren ein süßes Zuckersekret, von dem sich die erwachsenen Wespen ernähren. Aber so langsam sind jetzt fast alle Larven geschlüpft und die Wespen müssen nach süßen Alternativen suchen. Und da kommt dann unsere Cola oder unser Stück Streuselkuchen ins Spiel.
0: Okay, und was sind denn Tricks im Umgang mit Wespen?
1: Ja, so blöd das klingt, erstmal Ruhe bewahren. Und ich weiß, das hat bestimmt schon jeder zigmal gehört, aber es stimmt halt einfach. Denn wichtig zu wissen ist, Wespen sehen von Natur aus sehr unscharf und ihr typischer Zickzackflug hilft ihnen, sich besser zu orientieren. Und das wirkt dann auf uns teilweise aggressiv, ist aber eigentlich ganz harmlos. Um Wespen fernzuhalten, helfen vor allen Dingen bestimmte Gerüche, zum Beispiel wenn man eine Zitrone aufschneidet und da getrocknete Nelken reinsteckt. Aber auch ätherische Öle, Knoblauch oder bestimmte Räucherstäbchen können helfen.
0: Manchmal hat man Wespen ja nicht nur auf seinem Kuchen, sondern gleich ein ganzes Wespennest in seiner unmittelbaren Nähe. Was kann man denn da machen?
1: Erstmal ganz wichtig, nicht selbst Hand anlegen. Denn Wespen stehen unter Naturschutz. Ein eigenmächtiges Entfernen ist deshalb verboten. Da holt man sich dann lieber einen Fachbetrieb dazu. Und die gute Nachricht ist sowieso, das Zusammenleben ist nur auf Zeit. Die meisten Völker sterben im Herbst von selbst aus. Und auch wenn sie nerven, Wespen sind echt richtig nützlich. Denn sie bestäuben Pflanzen und sie fressen Mücken und Fliegen, die ja wiederum auch sehr lästig sein können.
0: Alles klar, danke dir auf jeden Fall, Simeon.
1: Sehr gerne, dankeschön.

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1: Hallo und guten Morgen Berlin und Brandenburg. Wir haben 10.34 Uhr, Sie hören Powerradio mit Manisha am Morgen und am Mittag. Heute schieben sich von Nordwesten nach und nach dickere Wolken vor die Sonne. Anfangs gibt es stellenweise noch freundliche Momente, später ziehen aber immer wieder einzelne Schauer durch. Die Temperaturen bleiben mit etwa 20 Grad angenehm. Dazu weht allerdings ein frischer Westwind, der zeitweise ordentlich an den Bäumen rüttelt. In der Nacht bleibt es wechselhaft. Es ziehen weiter Schauer durch, stellenweise auch kräftiger und vereinzelt mit Blitz und Donner. Die Temperaturen gehen zurück auf 12 bis 14 Grad in der Nacht. Schauen wir noch gemeinsam auf den Powerradio-Wettertrend. Der Donnerstag zeigt sich ähnlich. Viele Wolken, zwischendurch etwas Sonne und immer wieder Schauer oder kurze Gewitter. Zum Abend lockert das Ganze dann langsam auf und der Wind lässt ebenfalls nach. Danach wird es am Freitag und am Samstag endlich freundlicher, trockener und Stück für Stück auch wieder etwas wärmer.
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1: Auf der A9 Leipzig Richtung Berlin zwischen Kleinmarzehns und Brück, da wird die Fahrbahn repariert. Es sind gleich zwei Spuren bis zum Nachmittag gesperrt. Und A10 südlicher Berliner Ring Richtung Dreieck Werder zwischen Ludwigsfelde West und Dreieck Nutetal, da ist die rechte Spur gesperrt. Grund dafür sind Bauarbeiten. Dann auf der A24 Richtung Hamburg, es gibt zwischen Raststätte Walsleben Ost und Rastplatz Rossower Heide richtig Stau. Hier bis zu 60 Minuten mehr einplanen. Dann schauen wir nach Berlin auf die Hauptstadtstraßen. Auf der A100 Stadtring Richtung Treptow zwischen Jakob-Kaiser-Platz und Dreieck Charlottenburg ist die rechte Spur gesperrt. Zudem die Auffahrt Siemensdamm, beides wegen zu hoher Verkehrsbelastung. Dann Friedenau, die Bundesallee ist zwischen Hand-Jerich-Straße und Friedrich-Wilhelm-Platz nach einem Wasserrohrbruch gesperrt. Und Gesundbrunnen-Osloer Straße zwischen Wriezener Straße und Luise-Schröder-Platz, Stau Richtung Siemensstadt, bitte plus 10 Minuten. Und in Tiergarten wegen der Vorbereitung zum Christopher Street Day am Sonnabend ist die Straße des 17. Juni zwischen Großer Stern und Brandenburger Tor voll gesperrt. Ebenfalls gesperrt sind auch die Zagrabin und die Ebertstraße. An alle, die gerade unterwegs sind, weiterhin eine gute und vor allem sichere Fahrt mit Powerradio hier um 10.36 Uhr. Einen wunderbaren guten Morgen wünsche ich Manisha.
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1: Mit farblich auffälligen Markierungen rund um Notruf- und Informationssäulen an einigen U-Bahnhöfen sollen Fahrgäste diese schneller finden. Sicherheit bedeutet nicht nur Technik und Personal, sondern auch Orientierung, teilte der Chef der Berliner Verkehrsbetriebe Henrik Feig mit. Es muss auf einen ersten Blick erkennbar sein, wo Unterstützung erreichbar ist. Bei den Markierungen unter dem Arbeitstitel Pink Zone handelt es sich um ein Pilotenprojekt für eine schnelle Orientierung an den Stationen der U-Bahn. Sie werden den Angaben zufolge zunächst an den Bahnhöfen Alexanderplatz, Kurfürstenstraße und Britz Süd aufgebracht. Pink steht neben der Farbe der Markierung als Kürzel für Punkt, Information, Notruf, Kontakt. Nicht alle Flächen sind dabei pinkfarben gestaltet. Es würden unterschiedliche Farben getestet, hieß es. Am Bahnhof Kurfürstenstraße seien die Markierungen etwa hellblau. Wer sich unwohl fühlt oder Hilfe benötigt, erreicht über den Notrufknopf jederzeit direkt die Sicherheitsstelle der BVG, teilte das Unternehmen weiter mit. Über einen QR-Code können Fahrgäste ihre Erfahrungen teilen. Die Rückmeldungen flössen in die Auswertung des Projektes ein. Insgesamt gäbe es an den Stationen der Berliner U-Bahn 570 Notruf- und Infosäulen. Das Pilotprojekt ist der BVG zufolge auf mindestens 3 Monate angelegt. Getestet werde unter anderem auch, wie lange die Flächen generell hielten.
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1: Hallo und einen wunderbaren guten Morgen Berlin und Brandenburg. Wir haben es kurz vor 11. Ich, Sion Power Radio, mein Name ist Manisha. Schauen wir gemeinsam auf Wetter und Verkehr. Ja, heute schieben sich von Nordwesten nach und nach dickere Wolken vor die Sonne. Anfangs gibt es stellenweise noch freundliche Momente, später ziehen aber immer wieder einzelne Schauer durch. Vereinzelt kann es am Nachmittag auch mal kurz donnern. Die Temperaturen bleiben mit etwa 20 Grad angenehm, dazu weht ein frischer Westwind, der zeitweise ordentlich an

0: den Bäumen rüttelt. In der Nacht bleibt es wechselhaft. Es ziehen weitere Schauer durch, stellenweise auch kräftigere und vereinzelt sogar mit Blitz und Donner. Die Temperaturen in der Nacht gehen zurück auf 12 bis 14 Grad. Schauen wir noch gemeinsam auf den Power-Radio-Wettertrend. Der Donnerstag zeigt sich ähnlich. Viele Wolken, zwischendurch etwas Sonne und immer wieder Schauer oder kurze Gewitter. Zum Abend lockert es dann langsam auf und der Wind lässt ebenfalls nach. Danach wird es am Freitag und Samstag freundlicher und trockener und sogar Stück für Stück etwas wärmer. Kommen Sie auf jeden Fall gut durch diesen Mittwoch mit Power-Radio.
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0: Auf der A2 Berlin Richtung Magdeburg zwischen Lenin und Brandenburg ist die rechte Spur gesperrt. Grund dafür sind Mäharbeiten. Dann auf der A9 Leipzig Richtung Berlin zwischen Kleinmarzehns und Brück. Da wird die Fahrbahn repariert. Es sind gleich zwei Spuren bis zum Nachmittag gesperrt. Und schauen wir weiter. A13 Dresden Richtung Berlin zwischen Ortrand und Ruhland wegen Reparaturarbeiten ist hier die rechte Spur gesperrt. Schauen wir nach Berlin auf der 100 Stadtring Richtung Treptow zwischen Jakob-Kaiser-Platz und Dreieck Charlottenburg ist die rechte Spur gesperrt aufgrund von zu hoher Verkehrsbelastung. Und schauen wir weiter nach Friedenau. Die Bundesallee ist zwischen Hand-Jeri-Straße und Friedrich-Wilhelm-Platz nach einem Wasserrohrbruch voll gesperrt. Gesundbrunnen, Osloer Straße zwischen Vrietzener Straße und Luise-Schröder-Platz. Aktuell Stau Richtung Siemensstadt. Bitte 10 Minuten mehr einplanen. An alle, die gerade unterwegs sind, weiterhin eine gute und vor allem sichere Fahrt hier bei Power Radio. Jetzt geht's gleich zur vollen Stunde. Um 11 Uhr gibt's die Nachrichten.
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2: Ich bin Thomas Bleskin. Die Mieten in deutschen Großstädten entwickeln sich immer unterschiedlicher. Nach Angaben des Kieler Instituts für Weltwirtschaft stiegen sie im zweiten Quartal bundesweit um 3% gegenüber dem Vorjahr. Besonders stark legten die Mieten in Köln, Hamburg und Düsseldorf zu, während Berlin als einzige der 8 größten Städte einen Rückgang verzeichnete. Die Deutsche Bahn will das Trinken von alkoholischen Getränken an allen bundesweit 5.400 Bahnhöfen untersagen. Nun stellt sich die Frage, wie soll das durchgesetzt werden? Union und SPD sehen die Bahn in der Pflicht. Die neuen Regeln müsse die Bahn mit eigenem Personal durchsetzen, sagte Innenexperte Alexander Trom von der CDU der Welt.
3: Die Bahn ist dann Zug, die habe das Hausrecht, sagt auch die Gewerkschaft der Polizei. Im Moment sind mehr als 4.000 Sicherheitskräfte der Bahn im Einsatz. Zu wenig, um überall das Alkoholverbot durchzusetzen. Das soll für mehr Sicherheit sorgen. Auf allen Bahnsteigen und in den Bahnhofshallen soll deshalb das Trinken von Bier, Wein und Schnaps verboten werden. In der Bahnhofsgastronomie, so der Plan, darf aber weiterhin Alkohol verkauft werden. Claudia Wächter, Nachrichtenredaktion.
2: Erstmals seit Beginn der jüngsten Eskalation im Iran-Krieg ist in der Hauptstadt Teheran wieder die Flugabwehr aktiviert worden. Das könnte darauf hindeuten, dass der Konflikt in eine neue Phase tritt.
4: Anfang des Monats war der Konflikt erneut aufgeflammt, nachdem Irans Streitkräfte Handelsschiffe in der Straße von Hormuz beschossen hatten. Eine mögliche Friedenslösung scheint weit entfernt und die Ölpreise bleiben hoch. Für die USA sind die Kosten des Kriegs schon jetzt enorm hoch. Nach Angaben des Verteidigungsministeriums liegen sie allein für die USA bei 37,5 Milliarden Dollar. Und Pentagon-Chef Hexas will den Etat für sein Ressort noch weiter aufstocken. Er warb für einen Nachtragshaushalt in Höhe von 67 Milliarden Dollar. Katrin Müller, Nachrichtenredaktion.
2: Bundeswirtschaftsministerin Reiche schließt trotz gestiegener Spritpreise vorerst weitere staatliche Entlastungen aus. Die CDU-Politikerin verwies auf die angespannte Haushaltslage und sagte, die frühere Spritpreisbremse habe den Bund viele Milliarden Euro gekostet. Ein Preisdeckel würde nach ihrer Einschätzung erneut Milliarden kosten. Die Versorgung mit Kraftstoffen sei gesichert.
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1: Die Berliner Umweltverwaltung sieht sich bei dem Ziel, bis 2040 hunderttausende neue Bäume zu pflanzen, trotz Kritik auf einem guten Weg. Wir haben Personal, wir haben Mittel, wir arbeiten mit Hochdruck an dem Thema, sagte der Staatssekretär für Klimaschutz und Umwelt des Landes Berlins. Wir machen das Ergebnis und den Erfolg dieses Gesetzes nicht daran fest, wie viele Planstellen ich in 12 Monaten schaffe, sondern wir machen das daran fest, was am Ende dabei rauskommt. Bis 2027 müsse der Senat an der Stadt wieder auf eine Zahl von 440.000 Bäumen kommen. Derzeit seien es etwa 439.000. Das Klimaanpassungsgesetz, das der Senat im November vergangenen Jahres verabschiedet hat, gibt das Ziel von 1 Million Bäume bis 2040 vor. Der Initiator und Vorstand der Baumentscheid-Initiative, Heinrich Strößenreuter, hatte jüngst seine Kritik am Senat wiederholt, dass dieser für diese Aufgabe bisher kaum Personal aufgebaut habe. Kraus sieht derweil andere Herausforderungen, insbesondere mit Blick auf den Untergrund. Dieser sei vor allem in dicht besiedelten Gebieten unheimlich voll mit Abwasserkanälen, Strom- und Gasleitungen. Dort noch mehr Grün in die Fläche zu bringen, noch mehr Boden zu entsiegeln, das ist eine wahnsinnig komplexe Aufgabe, sagte Kraus.
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7: 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Heute haben wir alle einen Grund, uns mal hängen zu lassen. Es ist nämlich der Tag der Hängematte. Die eignen sich übrigens nicht nur fürs Dösen in der Mittagssonne. Manche Menschen schwören auch nachts auf den Schlaf in der Hängematte. Aber ist das wirklich so gesund für den Rücken? Meine Kollegin Elisa Schuh hat hier mehr Informationen. Hallo Elisa.
8: Hallo.
7: Ja, Elisa, du hast mir mal erzählt, dass dein Bruder jede Nacht in der Hängematte schläft. Was spricht fürs Schlafen in der Hängematte?
8: Also mein Bruder sagt, dass er da einfach besser schläft als auf der Matratze. Die Hängematte passt sich der Wirbelsäule an. Und gerade für Menschen mit Rückenproblemen kann sich das so angenehm anfühlen. Auch das leichte Schaukeln kann entspannend wirken. Und gerade jetzt im Sommer hat die Hängematte noch einen Vorteil. Die Wärme kann unterm Körper besser abgeleitet werden. Wer also nachts viel schwitzt, für den kann die Hängematte eine luftig kühle Alternative sein.
7: Okay, hast du Tipps, wie man die Hängematte am besten aufhängt? Gerade auch in der eigenen Wohnung.
8: Also ganz klassisch kann man die Hängematte natürlich zwischen zwei Bäumen aufhängen. Wichtig sind hier breite Schlingen, um den Baumstamm zu schützen. Ansonsten gibt es extra Gestelle, die kann man sowohl drinnen als auch draußen aufstellen. Dafür braucht man allerdings ein bisschen Platz. Wer Balken in der Wohnung hat, der kann auch die als Trägerpunkte nutzen. Sonst muss gebohrt werden. Hier muss man auch darauf achten, dass die Wände das Gewicht aushalten.
7: Die Hängematte kann ja doch zum Platzproblem werden. Gibt es auch Alternativen, wie man trotzdem zwischendurch die Seele baumeln lassen kann?
8: Also wenn es vor allem um die Größe geht, können etwa Hängesessel eine schöne Alternative sein. Wem das Schaukelgefühl wichtig ist, der kann sich einen Schaukelstuhl für drinnen oder eine Hollywood-Schaukel für draußen anschaffen. Wer vor allem dem Rücken etwas Gutes tun will, für den ist vielleicht ein Wasserbett eine Alternative. Sonst kann man zwischendurch ähnlich entspannt auch in der Badewanne liegen. Und draußen sind Freibäder oder Seen auch tolle Orte, um sich mal treiben zu lassen.
7: Ja, super, alles klar. Dann heute auf jeden Fall mal die Seele baumeln lassen. Danke dir auf jeden Fall, Elisa.
8: Gerne.
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1: Er hat Lügengeschichten aufgetischt und sich als dreister Dauergast entpuppt. Ein 55-Jähriger hat rund 16 Monate mit Partnerin und zwei Kindern in einem Berliner Hotel gewohnt, ohne dafür zu bezahlen. Das Amtsgericht Tiergarten verurteilte ihn nun wegen besonders schweren Betrugs zu 3,5 Jahren Haft und ordnete die Einziehung von 107.000 Euro an. In das Urteil wurde eine frühere Strafe wegen Betrugs einbezogen. Der Angeklagte habe eine gewisse Unverfrorenheit an den Tag gelegt, clever Geschichten erzählt, makaber eine Krebsbehandlung und einen abgebrannten Wohnwagen erfunden, sagte die Vorsitzende Richterin. Von April 2023 bis August 2024 habe er Kost und Logis für 4 Personen erschlichen. Dabei habe er auch mit fingierten E-Mails agiert, eine Kostenübernahme durch einen Automobilclub vorgetäuscht und das Hotel bewusst in die Irre geführt. Der Angeklagte hatte sich für seinen Daueraufenthalt ein Hotel in Berlin-Köpenick ausgesucht. Er sei an Krebs erkrankt und für eine Therapie an der Berliner Charité in Behandlung, erzählte er an der Rezeption. Dazu sei er mit einem Wohnwagen angereist. Weil die mobile Unterkunft allerdings abgebrannt sei, müsse er notwendigerweise unterkommen, gab er dem Hotel vor. Ich habe alle Register gezogen, man hat mir geglaubt, gestand der 55-Jährige im Prozess. Er und seine Partnerin seien in einer schwierigen Situation gewesen. Ihr Ex-Mann stalkte sie. Fremde Männer seien aufgetaucht, sagte der 55-Jährige. Hals über Kopf haben wir die Wohnung verlassen. Sie seien von Nordrhein-Westfalen nach Berlin gezogen. Ich dachte, ich könnte es regeln, so der Angeklagte, der nach eigenen Angaben 16 Jahre lang Soldat der Bundeswehr war. Der Verteidiger sagte, es sei auch zu fragen, was war da im Hotel los? Warum wurde zugesehen, wie der Schaden wächst? Sein Mandant sei nicht derjenige, der sich auf Kosten anderer schwer bereichern will. Seine Konten seien leer. Er wollte Ruhe vor dem Stalker. Auch das Gericht kam zu dem Schluss, dass es dem Angeklagten relativ leicht gemacht wurde. Der Angeklagte hatte sich bereits ab Juni 2022 in verschiedenen Unterkünften in Berlin eingemietet, ohne zahlungswillig und zahlungsfähig zu sein. Bei 3 Taten bis Mitte Januar 2023 sei ein Schaden von rund 25.000 Euro entstanden, hieß es im Dezember 2024 in einem Urteil des Amtsgerichts Tiergarten.
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1: Ich bin Thomas Bleskin. Die Mieten in deutschen Großstädten entwickeln sich immer unterschiedlicher. Nach Angaben des Kieler Instituts für Weltwirtschaft stiegen sie im zweiten Quartal bundesweit um 3% gegenüber dem Vorjahr. Besonders stark legten die Mieten in Köln, Hamburg und Düsseldorf zu, während Berlin als einzige der 8 größten Städte einen Rückgang verzeichnete.
2: Ausgerechnet Berlin. In der Hauptstadt gehen die Mietpreise runter. Zumindest etwas. In Köln oder Hamburg dagegen haben alle Wohnungssuchenden eher schlechte Karten. Da sind die Mietpreise gestiegen, zum Teil deutlich über dem bundesweiten Durchschnitt. Absoluter Spitzenreiter ist aber München. Da kostet der Quadratmeter Kaltmiete unterm Strich knapp 24 Euro. Und in Leipzig, da sind die Mietpreise am günstigsten. Claudia Wächter, Nachrichtenredaktion.
1: Frankreich führt als erstes EU-Land ein Social-Media-Verbot für Kinder unter 15 Jahren ein. Das Parlament verabschiedete ein entsprechendes Gesetz, das nach den Sommerferien schrittweise greifen soll. Ab September gilt es für neu angelegte Konten, Anfang 2027 auch für bestehende. Der Pariser Louvre öffnet heute wieder seine Galerie d'Apollon, aus der im vergangenen Oktober ein Teil der französischen Kronjuwelen gestohlen worden war. Ausgestellt wird im Raum allerdings nichts mehr.
3: Die bisher in der Galerie gezeigten Sammlungen und kostbaren Objekte sollen in einen fensterlosen Tresorraum verlegt werden, kündigte der Museumsdirektor an. Damit sollen die kunstvollen Wand- und Deckendekorationen in dem Ausstellungssaal wieder stärker zur Geltung kommen. Die Galerie d'Apollon gilt als einer der prächtigsten Räume des Louvre. Von den Schmuckstücken im geschätzten Wert von rund 88 Millionen Euro, die dreiste Einbrecher im Herbst erbeuteten, fehlt unterdessen weiter jede Spur. Allerdings kamen 4 Tatverdächtige, die den Coup ausgeführt haben sollen, in Untersuchungshaft. Michael Evers, Paris.
1: Das Geburtshaus Adolf Hitlers im österreichischen Braunau wird künftig als Polizeizentrum genutzt. Österreich will damit verhindern, dass das Gebäude weiter als Anziehungspunkt für Neonazis dient. Das Haus war 2017 nach einem Rechtsstreit enteignet worden. Eine Expertenkommission hatte sich für eine Umgestaltung mit möglichst geringem Wiedererkennungswert ausgesprochen.
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1: Aufgrund eines Streits soll ein Autofahrer im Bezirk Lichtenberg einen 28-jährigen Mann gezielt angefahren haben. Den Angaben zufolge hatte der 28-Jährige den Mann zuvor auf dessen, aus seiner Sicht, zu hohe Geschwindigkeit angesprochen. Demnach hatte der Autofahrer in der Nacht zum Montag vor einer Gemeinschaftsunterkunft an der Landsberger Allee gehalten, um Menschen aus seinem BMW aussteigen zu lassen. Daraufhin kam es zum Streit zwischen den beiden Männern. Im Verlauf des Gesprächs sprang der 28-Jährige den Angaben zufolge auf die Motorhaube des Wagens, um mit der Faust gegen die Windschutzscheibe zu schlagen. Als der Mann daraufhin zusammen mit einer ebenfalls 28 Jahre alten Frau und einem 6-jährigen Kind weiterging, fuhr ihn der Autofahrer an. Der 28-Jährige erlitt Verletzungen am Schienbein, an der Schulter sowie diverse Schürfwunden. Der Autofahrer fuhr davon und beschädigte dabei ein Verkehrszeichen. Später meldete sich der Mann bei der Polizei. Ein freiwilliger Atemalkoholtest habe einen erhöhten Wert ergeben, hieß es. Die ersten Ermittlungen ergaben, dass an dem Wagen Kennzeichen eines anderen Autos angebracht waren. Das Fahrzeug wurde beschlagnahmt. Laut Polizei kam es, kurz nachdem der 28-Jährige angefahren wurde, zu einer weiteren Auseinandersetzung zwischen diesem und einem 19- und einem 31-jährigen Mann, die vorher aus dem Wagen des Fahrers ausgestiegen waren. Demnach wurde der Streit auch körperlich. Den Angaben zufolge waren zudem weitere Personen, die sich auf der Straße befanden, in den Streit involviert. Die Polizei ermittelt weiterhin.
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1: Vespula vulgaris. Das ist der biologische Fachbegriff für Wespe. Ein Biologe muss man allerdings nicht sein, um zu wissen, dass Wespen manchmal ganz schön nerven können. Gerade wenn man draußen in der Sonne sitzt und ein Stück Kuchen essen will, dann schwirren sie auf einmal überall herum. Und so langsam kommt die Hochzeit der Wespen. Welche Tipps gibt es denn für diese Zeit? Mein Kollege Simeon Müller berichtet hier für uns. Hallo Simeon.
2: Grüß dich.
1: Ja, Simeon, ganz blöd gefragt, warum werden Wespen jetzt im Hoch- und Spätsommer eigentlich so lästig?
2: Ja, das liegt daran, dass die Wespenvölker jetzt einfach am größten sind und sie deshalb nicht nur in der Natur, sondern vermehrt auch bei uns Menschen nach Nahrung suchen. Und eigentlich haben Wespenvölker auch ihre hauseigene Zuckerproduktion, denn Wespenlarven produzieren ein süßes Zuckersekret, von dem sich die erwachsenen Wespen ernähren. Aber so langsam sind jetzt fast alle Larven geschlüpft und die Wespen müssen nach süßen Alternativen suchen. Und da kommt dann unsere Cola oder unser Stück Streuselkuchen ins Spiel.
1: Okay, und was sind denn Tricks im Umgang mit Wespen?
2: Ja, so blöd es klingt, erstmal Ruhe bewahren. Und ich weiß, das hat bestimmt schon jeder zigmal gehört, aber es stimmt halt einfach. Denn wichtig zu wissen ist, Wespen sehen von Natur aus sehr unscharf und ihr typischer Zickzackflug hilft ihnen, sich besser zu orientieren. Und das wirkt dann auf uns teilweise aggressiv, ist aber eigentlich ganz harmlos. Um Wespen fernzuhalten, helfen vor allen Dingen bestimmte Gerüche, zum Beispiel wenn man eine Zitrone ausschneidet und da getrocknete Nelken reinsteckt. Aber auch ätherische Öle, Knoblauch oder bestimmte Räucherstäbchen können helfen.
1: Mhm. Manchmal hat man Wespen ja nicht nur auf seinem Kuchen, sondern gleich ein ganzes Wespennest in seiner unmittelbaren Nähe. Was kann man denn da machen?
2: Erstmal ganz wichtig, nicht selbst Hand anlegen. Denn Wespen stehen unter Naturschutz. Ein eigenmächtiges Entfernen ist deshalb verboten. Da holt man sich dann lieber einen Fachbetrieb dazu. Und die gute Nachricht ist sowieso, das Zusammenleben ist nur auf Zeit. Die meisten Völker sterben im Herbst von selbst aus. Und auch wenn sie nerven, Wespen sind echt richtig nützlich. Denn sie bestäuben Pflanzen und sie fressen Mücken und Fliegen, die ja wiederum auch sehr lästig sein können.
1: Alles klar, danke dir auf jeden Fall, Simeon.
2: Sehr gerne, dankeschön.

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1: Mit farblich auffälligen Markierungen rund um Notruf- und Informationssäulen an einigen U-Bahnhöfen sollen Fahrgäste diese schneller finden. Sicherheit bedeutet nicht nur Technik und Personal, sondern auch Orientierung, teilte der Chef der Berliner Verkehrsbetriebe Henrik Feig mit. Es muss auf einen ersten Blick erkennbar sein, wo Unterstützung erreichbar ist. Bei den Markierungen unter dem Arbeitstitel Pink Zone handelt es sich um ein Pilotenprojekt für eine schnelle Orientierung an den Stationen der U-Bahn. Sie werden den Angaben zufolge zunächst an den Bahnhöfen Alexanderplatz, Kurfürstenstraße und Britz Süd aufgebracht. Pink stehe neben der Farbe der Markierung als Kürzel für Punkt, Information, Notruf, Kontakt. Nicht alle Flächen sind dabei pinkfarben gestaltet. Es würden unterschiedliche Farben getestet, hieß es. Am Bahnhof Kurfürstenstraße seien die Markierungen etwa hellblau. Wer sich unwohl fühlt oder Hilfe benötigt, erreicht über den Notrufknopf jederzeit direkt die Sicherheitsstelle der BVG, teilte das Unternehmen weiter mit. Über einen QR-Code können Fahrgäste ihre Erfahrungen teilen. Die Rückmeldungen flössen in die Auswertung des Projektes ein. Insgesamt gäbe es an den Stationen der Berliner U-Bahn 570 Notruf- und Infosäulen. Das Pilotprojekt ist der BVG zufolge auf mindestens 3 Monate angelegt. Getestet werde unter anderem auch, wie lange die Flächen generell hielten.
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1: Ich bin Thomas Blessin. Der bisherige Kanzleramtschef Thorsten Frey soll neuer Vorsitzender der Unionsfraktion im Bundestag werden. Darauf verständigten sich CDU-Chef Merz und CSU-Chef Söder nach Angaben aus Unionskreisen. Gewählt werden soll Frey am Mittwoch bei einer Sondersitzung der Fraktion. Er folgt auf Jens Spahn, der nach Kritik an der Geburt seines Kindes durch eine Leihmutter zurückgetreten war. Union und SPD sehen die Deutsche Bahn bei der Durchsetzung des geplanten Alkoholverbots an Bahnhöfen in der Pflicht. Die innenpolitischen Sprecher beider Fraktionen forderten in der Welt, dass die Bahn die Regeln mit eigenem Sicherheitspersonal durchsetzt. Nach den Plänen der Bahn soll Alkohol auf Bahnsteigen und in Bahnhofshallen außerhalb der Gastronomie bis Mitte Oktober bundesweit verboten werden.
2: Die Bahn ist am Zug, die habe das Hausrecht, sagt auch die Gewerkschaft der Polizei. Im Moment sind mehr als 4000 Sicherheitskräfte der Bahn im Einsatz. Zu wenig, um überall das Alkoholverbot durchzusetzen. Das soll für mehr Sicherheit sorgen. Auf allen Bahnsteigen und in den Bahnhofshallen soll deshalb das Trinken von Bier, Wein und Schnaps verboten werden. In der Bahnhofsgastronomie, so der Plan, darf aber weiterhin Alkohol verkauft werden. Claudia Wächter, Nachrichtenredaktion.
1: In Deutschland sind so viele Autos zugelassen wie noch nie. Nach Angaben des Statistischen Bundesamtes stieg die Zahl der Pkw binnen eines Jahres auf den Rekordwert von 49,5 Millionen. Das entspricht 593 Autos je 1000 Einwohner.
3: Damit ist auch die Fahrzeugdichte auf einen neuen Höchststand gestiegen. Besonders viele Autos gibt es in den Flächenländern, allen voran im Saarland. Anders ist die Entwicklung in den Stadtstaaten. In Berlin und Bremen ging die Zahl der Autos pro Einwohner zurück. In Hamburg blieb sie unverändert. Das dürfte vor allem daran liegen, dass es in Ballungsräumen wegen des gut ausgebauten öffentlichen Nahverkehrs einfacher ist, aufs Auto zu verzichten. Insgesamt werden die Autos auch wieder häufiger genutzt. Die Fahrleistung ist 2024 im Vergleich zum Vorjahr gestiegen, liegt aber weiterhin unter dem Niveau vor der Corona-Pandemie. David Riemer, Nachrichtenredaktion.
1: Erstmals seit Beginn der jüngsten Eskalation im Krieg mit dem Iran ist in der Hauptstadt Teheran wieder die Flugabwehr aktiviert worden. Zugleich meldete das US-Militär eine neue Angriffswelle auf militärische Ziele, darunter Kommandozentren sowie Standorte der Marine und Luftwaffe. Nach Angaben des US-Kommandos sollen damit Irans Möglichkeiten geschwächt werden, Schiffe in der Straße von Hormuz anzugreifen.
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10: Die Berliner Umweltverwaltung sieht sich bei dem Ziel, bis 2040 hunderttausende neue Bäume zu pflanzen, trotz Kritik auf einem guten Weg. Wir haben Personal, wir haben Mittel, wir arbeiten mit Hochdruck an dem Thema, sagte der Staatssekretär für Klimaschutz und Umwelt des Landes Berlins. Wir machen das Ergebnis und den Erfolg dieses Gesetzes nicht daran fest, wie viele Planstellen ich in 12 Monaten schaffe, sondern wir machen das daran fest, was am Ende dabei rauskommt. Bis 2027 müsse der Senat an der Stadt wieder auf eine Zahl von 440.000 Bäumen kommen. Derzeit seien es etwa 439.000. Das Klimaanpassungsgesetz, das der Senat im November vergangenen Jahres verabschiedet hat, gibt das Ziel von 1 Million Bäume bis 2040 vor. Der Initiator und Vorstand der Baumentscheid-Initiative, Heinrich Strößenreuter, hatte jüngst seine Kritik am Senat wiederholt, dass dieser für diese Aufgabe bisher kaum Personal aufgebaut habe. Kraus sieht derweil andere Herausforderungen, insbesondere mit Blick auf den Untergrund. Dieser sei vor allem in dicht besiedelten Gebieten unheimlich voll mit Abwasserkanälen, Strom- und Gasleitungen. Dort noch mehr Grün in die Fläche zu bringen, noch mehr Boden zu entsiegeln, das ist eine wahnsinnig komplexe Aufgabe, sagte Kraus.
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0: Heute haben wir alle einen Grund, uns mal hängen zu lassen. Es ist nämlich der Tag der Hängematte. Die eignen sich übrigens nicht nur fürs Dösen in der Mittagssonne. Manche Menschen schwören auch nachts auf den Schlaf in der Hängematte. Aber ist das wirklich so gesund für den Rücken? Meine Kollegin Elisa Schuh hat hier mehr Informationen. Hallo Elisa.
1: Hallo.
0: Ja, Elisa, du hast mir mal erzählt, dass dein Bruder jede Nacht in der Hängematte schläft. Was spricht fürs Schlafen in der Hängematte?
1: Also mein Bruder sagt, dass er da einfach besser schläft als auf der Matratze. Die Hängematte passt sich der Wirbelsäule an. Und gerade für Menschen mit Rückenproblemen kann sich das so angenehm anfühlen. Auch das leichte Schaukeln kann entspannend wirken. Und gerade jetzt im Sommer hat die Hängematte noch einen Vorteil. Die Wärme kann unterm Körper besser abgeleitet werden. Wer also nachts viel schwitzt, für den kann die Hängematte eine luftig kühle Alternative sein.
0: Okay, hast du Tipps, wie man die Hängematte am besten aufhängt? Gerade auch in der eigenen Wohnung.
1: Also ganz klassisch kann man die Hängematte natürlich zwischen zwei Bäumen aufhängen. Wichtig sind hier breite Schlingen, um den Baumstamm zu schützen. Ansonsten gibt es extra Gestelle, die kann man sowohl drinnen als auch draußen aufstellen. Dafür braucht man allerdings ein bisschen Platz. Wer Balken in der Wohnung hat, der kann auch die als Trägerpunkte nutzen. Sonst muss gebohrt werden. Hier muss man auch darauf achten, dass die Wände das Gewicht aushalten.
0: Die Hängematte kann ja doch zum Platzproblem werden. Gibt es auch Alternativen, wie man trotzdem zwischendurch die Seele baumeln lassen kann?
1: Also wenn es vor allem um die Größe geht, können etwa Hängesessel eine schöne Alternative sein. Wem das Schaukelgefühl wichtig ist, der kann sich einen Schaukelstuhl für drinnen oder eine Hollywood-Schaukel für draußen anschaffen. Wer vor allem dem Rücken etwas Gutes tun will, für den ist vielleicht ein Wasserbett eine Alternative. Sonst kann man zwischendurch ähnlich entspannt auch in der Badewanne liegen. Und draußen sind Freibäder oder Seen auch tolle Orte, um sich mal treiben zu lassen.
0: Ja, super, alles klar. Dann heute auf jeden Fall mal die Seele baumeln lassen. Danke dir auf jeden Fall, Elisa.
1: Gerne.
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1: Er hat Lügengeschichten aufgetischt und sich als dreister Dauergast entpuppt. Ein 55-Jähriger hat rund 16 Monate mit Partnerin und zwei Kindern in einem Berliner Hotel gewohnt, ohne dafür zu bezahlen. Das Amtsgericht Tiergarten verurteilte ihn nun wegen besonders schweren Betrugs zu 3,5 Jahren Haft und ordnete die Einziehung von 107.000 Euro an. In das Urteil wurde eine frühere Strafe wegen Betrugs einbezogen. Der Angeklagte habe eine gewisse Unverfrorenheit an den Tag gelegt, clever Geschichten erzählt, makaber eine Krebsbehandlung und einen abgebrannten Wohnwagen erfunden, sagte die vorsitzende Richterin. Von April 2023 bis August 2024 habe er Kost und Logis für 4 Personen erschlichen. Dabei habe er auch mit fingierten E-Mails agiert, eine Kostenübernahme durch einen Automobilclub vorgetäuscht und das Hotel bewusst in die Irre geführt. Der Angeklagte hatte sich für seinen Daueraufenthalt ein Hotel in Berlin-Köpenick ausgesucht. Er sei an Krebs erkrankt und für eine Therapie an der Berliner Charité in Behandlung, erzählte er an der Rezeption. Dazu sei er mit einem Wohnwagen angereist. Weil die mobile Unterkunft allerdings abgebrannt sei, müsse er notwendigerweise unterkommen, gab er dem Hotel vor. Ich habe alle Register gezogen, man hat mir geglaubt, gestand der 55-Jährige im Prozess. Er und seine Partnerin seien in einer schwierigen Situation gewesen. Ihr Ex-Mann stalkte sie. Fremde Männer seien aufgetaucht, sagte der 55-Jährige. Hals über Kopf haben wir die Wohnung verlassen. Sie seien von Nordrhein-Westfalen nach Berlin gezogen. Ich dachte, ich könnte es regeln, so der Angeklagte, der nach eigenen Angaben 16 Jahre lang Soldat der Bundeswehr war. Der Verteidiger sagte, es sei auch zu fragen, was war da im Hotel los? Warum wurde zugesehen, wie der Schaden wächst? Sein Mandant sei nicht derjenige, der sich auf Kosten anderer schwer bereichern will. Seine Konten seien leer. Er wollte Ruhe vor dem Stalker. Auch das Gericht kam zu dem Schluss, dass es dem Angeklagten relativ leicht gemacht wurde. Der Angeklagte hatte sich bereits ab Juni 2022 in verschiedenen Unterkünften in Berlin eingemietet, ohne zahlungswillig und zahlungsfähig zu sein. Bei 3 Taten bis Mitte Januar 2023 sei ein Schaden von rund 25.000 Euro entstanden, hieß es im Dezember 2024 in einem Urteil des Amtsgerichts Tiergarten.
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1: Ich bin Dirk Zeitler. Viel Zeit haben CDU und CSU nicht verstreichen lassen. Nur wenige Tage nach dem Rücktritt von Jens Spahn ist klar, wer den mächtigen Posten des Unionsfraktionschefs im Bundestag übernehmen soll. Der bisherige Kanzleramtschef Thorsten Frey soll Nachfolger werden.
2: Auf den Vorschlag haben sich die Chefs von CDU und CSU Merz und Söder nach Information aus Unionskreisen verständigt. Frey wurde schon seit mehreren Tagen als Topfavorit auf den Posten gehandelt. Offiziell gewählt werden soll der Nachfolger am kommenden Mittwoch bei einer Fraktionssondersitzung. Bis dahin führt Spahns bisheriger Stellvertreter Hoffmann die Amtsgeschäfte. Unklar ist noch, ob es nach Freys Wechsel auch weitere Änderungen im Bundeskabinett geben wird. David Riemer, Nachrichtenredaktion.
1: In Deutschland sind so viele Autos zugelassen wie noch nie. Nach Angaben des Statistischen Bundesamtes stieg die Zahl der Pkw binnen eines Jahres auf den Rekordwert von 49,5 Millionen. Das entspricht 593 Autos je 1000 Einwohner. Die höchste Fahrzeugdichte gibt es im Saarland, die niedrigste in Berlin. In mehreren beliebten Urlaubsländern am Mittelmeer wüten Feuer. Wälder brennen in Südfrankreich und auf der italienischen Insel Sizilien. Löschflugzeuge sind im Einsatz, Menschen auf der Flucht.
3: Hunderte im Hinterland von Marseille haben die Nacht in Notunterkünften verbracht. Dutzende Häuser sind bereits beschädigt. Viele Familien haben keinen Strom. Auch in anderen Regionen Frankreichs brennt es genauso wie in Italien. Auf der Urlaubsinsel Sizilien facht der Wind die Flammen immer wieder an. Über der Hauptstadt Palermo wabert Qualm. Bewohner sind geflüchtet. Und es ist brüllend heiß. Gestern waren es mehr als 46 Grad. Claudia Wächter, Nachrichtenredaktion.
1: Ermittler haben die Zentrale der Deutschen Bank in Frankfurt durchsucht. Nach Angaben des Geldhauses geht es um Geschäfte der früheren Postbank aus den Jahren 2008 bis 2010. Medienberichten zufolge besteht der Verdacht der Steuerhinterziehung im Zusammenhang mit sogenannten Cum-Cum-Geschäften.
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1: Aufgrund eines Streits soll ein Autofahrer im Bezirk Lichtenberg einen 28-jährigen Mann gezielt angefahren haben. Den Angaben zufolge hatte der 28-Jährige den Mann zuvor auf dessen aus seiner Sicht zu hohe Geschwindigkeit angesprochen. Demnach hatte der Autofahrer in der Nacht zum Montag vor einer Gemeinschaftsunterkunft an der Landsberger Allee gehalten, um Menschen aus seinem BMW aussteigen zu lassen. Daraufhin kam es zum Streit zwischen den beiden Männern. Im Verlauf des Gesprächs sprang der 28-Jährige den Angaben zufolge auf die Motorhaube des Wagens, um mit der Faust gegen die Windschutzscheibe zu schlagen. Als der Mann daraufhin zusammen mit einer ebenfalls 28 Jahre alten Frau und einem 6-jährigen Kind weiterging, fuhr ihn der Autofahrer an. Der 28-Jährige erlitt Verletzungen am Schienbein, an der Schulter sowie diverse Schürfwunden. Der Autofahrer fuhr davon und beschädigte dabei ein Verkehrszeichen. Später meldete sich der Mann bei der Polizei. Ein freiwilliger Atemalkoholtest habe einen erhöhten Wert ergeben, hieß es. Die ersten Ermittlungen ergaben, dass an dem Wagen Kennzeichen eines anderen Autos angebracht waren. Das Fahrzeug wurde beschlagnahmt. Laut Polizei kam es, kurz nachdem der 28-Jährige angefahren wurde, zu einer weiteren Auseinandersetzung zwischen diesem und einem 19- und einem 31-jährigen Mann, die vorher aus dem Wagen des Fahrers ausgestiegen waren. Demnach wurde der Streit auch körperlich. Den Angaben zufolge waren zudem weitere Personen, die sich auf der Straße befanden, in den Streit involviert. Die Polizei ermittelt weiterhin.
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0: Vespula vulgaris. Das ist der biologische Fachbegriff für Wespe. Ein Biologe muss man allerdings nicht sein, um zu wissen, dass Wespen manchmal ganz schön nerven können. Gerade wenn man draußen in der Sonne sitzt und ein Stück Kuchen essen will, dann schwirren sie auf einmal überall herum. Und so langsam kommt die Hochzeit der Wespen. Welche Tipps gibt es denn für diese Zeit? Mein Kollege Simeon Müller berichtet hier für uns. Hallo Simeon.
1: Grüß dich.
0: Ja, Simeon, ganz blöd gefragt, warum werden Wespen jetzt im Hoch- und Spätsommer eigentlich so lästig?
1: Ja, das liegt daran, dass die Wespenvölker jetzt einfach am größten sind und sie deshalb nicht nur in der Natur, sondern vermehrt auch bei uns Menschen nach Nahrung suchen. Und eigentlich haben Wespenvölker auch ihre hauseigene Zuckerproduktion, denn Wespenlarven produzieren ein süßes Zuckersekret, von dem sich die erwachsenen Wespen ernähren. Aber so langsam sind jetzt fast alle Larven geschlüpft und die Wespen müssen nach süßen Alternativen suchen. Und da kommt dann unsere Cola oder unser Stück Streuselkuchen ins Spiel.
0: Okay, und was sind denn Tricks im Umgang mit Wespen?
1: Ja, so blöd es klingt, erstmal Ruhe bewahren. Und ich weiß, das hat bestimmt schon jeder zigmal gehört, aber es stimmt halt einfach. Denn wichtig zu wissen ist, Wespen sehen von Natur aus sehr unscharf und ihr typischer Zickzackflug hilft ihnen, sich besser zu orientieren. Und das wirkt dann auf uns teilweise aggressiv, ist aber eigentlich ganz harmlos. Um Wespen fernzuhalten, helfen vor allen Dingen bestimmte Gerüche, zum Beispiel wenn man eine Zitrone aufschneidet und da getrocknete Nelken reinsteckt. Aber auch ätherische Öle, Knoblauch oder bestimmte Räucherstäbchen können helfen.
0: Manchmal hat man Wespen ja nicht nur auf seinem Kuchen, sondern gleich ein ganzes Wespennest in seiner unmittelbaren Nähe. Was kann man denn da machen?
1: Erstmal ganz wichtig, nicht selbst Hand anlegen. Denn Wespen stehen unter Naturschutz. Ein eigenmächtiges Entfernen ist deshalb verboten. Da holt man sich dann lieber einen Fachbetrieb dazu. Und die gute Nachricht ist sowieso, das Zusammenleben ist nur auf Zeit. Die meisten Völker sterben im Herbst von selbst aus. Und auch wenn sie nerven, Wespen sind echt richtig nützlich. Denn sie bestäuben Pflanzen und sie fressen Mücken und Fliegen, die ja wiederum auch sehr lästig sein können.
0: Alles klar, danke dir auf jeden Fall, Simeon.
1: Sehr

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1: Mit farblich auffälligen Markierungen rund um Notruf- und Informationssäulen an einigen U-Bahnhöfen sollen Fahrgäste diese schneller finden. Sicherheit bedeutet nicht nur Technik und Personal, sondern auch Orientierung, teilte der Chef der Berliner Verkehrsbetriebe Henrik Feig mit. Es muss auf einen ersten Blick erkennbar sein, wo Unterstützung erreichbar ist. Bei den Markierungen unter dem Arbeitstitel Pink Zone handelt es sich um ein Pilotenprojekt für eine schnelle Orientierung an den Stationen der U-Bahn. Sie werden den Angaben zufolge zunächst an den Bahnhöfen Alexanderplatz, Kurfürstenstraße und Britz Süd aufgebracht. Pink steht neben der Farbe der Markierung als Kürzel für Punkt, Information, Notruf, Kontakt. Nicht alle Flächen sind dabei pinkfarben gestaltet. Es würden unterschiedliche Farben getestet, hieß es. Am Bahnhof Kurfürstenstraße seien die Markierungen etwa hellblau. Wer sich unwohl fühlt oder Hilfe benötigt, erreicht über den Notrufknopf jederzeit direkt die Sicherheitsstelle der BVG, teilte das Unternehmen weiter mit. Über einen QR-Code können Fahrgäste ihre Erfahrungen teilen. Die Rückmeldungen flössen in die Auswertung des Projektes ein. Insgesamt gäbe es an den Stationen der Berliner U-Bahn 570 Notruf- und Infosäulen. Das Pilotprojekt ist der BVG zufolge auf mindestens 3 Monate angelegt. Getestet werde unter anderem auch, wie lange die Flächen generell hielten.
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1: Ich bin Dirk Zeitler. Viel Zeit haben CDU und CSU nicht verstreichen lassen. Nur wenige Tage nach dem Rücktritt von Jens Spahn ist klar, wer den mächtigen Posten

0: des Unionsfraktionschefs im Bundestag übernehmen soll. Der bisherige Kanzleramtschef Thorsten Frey soll Nachfolger werden.
1: Auf den Vorschlag haben sich die Chefs von CDU und CSU Merz und Söder nach Information aus Unionskreisen verständigt. Frey wurde schon seit mehreren Tagen als Topfavorit auf den Posten gehandelt. Offiziell gewählt werden soll der Nachfolger am kommenden Mittwoch bei einer Fraktionssondersitzung. Bis dahin führt Spahns bisheriger Stellvertreter Hoffmann die Amtsgeschäfte. Unklar ist noch, ob es nach Freys Wechsel auch weitere Änderungen im Bundeskabinett geben wird. David Riemer, Nachrichtenredaktion.
0: Im Kampf gegen sexuellen Kindesmissbrauch sollen Messenger-Dienste in der EU bald wieder in privaten Chats nach Hinweisen suchen dürfen. In der Debatte um die sogenannte Chat-Kontrolle einigten sich Vertreter der Mitgliedsländer auf eine befristete Ausnahme von europäischen Datenschutzregeln, wie mehrere Diplomaten bestätigten. Davor hatte bereits das EU-Parlament für das Vorhaben gestimmt. Die Abgeordneten hatten Einschränkungen bei verschlüsselten Nachrichten gefordert, denen die EU-Länder nun zustimmen wollen. Nach einer Serie schwerer Unfälle macht Griechenland ernst. Das Parlament billigte ein neues Gesetz zu E-Scootern mit dem Ziel, das Chaos auf den Straßen und Gehwegen zu beenden. Die wichtigste Neuerung: Jugendliche unter 17 Jahren dürfen E-Scooter im Straßenverkehr nicht mehr benutzen.
2: Wer gegen die neuen Regeln verstößt, riskiert saftige Strafen. 1.000 Euro für Verleiher, die Jugendlichen einen Elektroroller geben. Auf Straßen mit Tempo 50 oder mehr sind E-Scooter künftig tabu. Wer dort fährt, zahlt 350 Euro. Außerdem gilt jetzt eine Versicherungspflicht. Und auch Helmmuffel und Handysünder bittet der Staat künftig kräftig zur Kasse. Die Polizei kontrolliert bereits in vielen Regionen intensiv. Aus Athen, Takis Zafos.
0: Auf der italienischen Mittelmeerinsel Sizilien ist ein deutscher Urlauber beim Klettern in einer Felswand tödlich verunglückt. Der 52 Jahre alte Mann verlor das Gleichgewicht und stürzte 50 Meter in die Tiefe, wie die Bergrettung mitteilte. Den Rettungskräften zufolge hatte sich der Mann zuvor verirrt.
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1: Ich bin Dirk Zeitler. Viel Zeit haben CDU und CSU nicht verstreichen lassen. Nur wenige Tage nach dem Rücktritt von Jens Spahn ist klar, wer den mächtigen Posten des Unionsfraktionschefs im Bundestag übernehmen soll. Der bisherige Kanzleramtschef Thorsten Frey soll Nachfolger werden.
2: Frey soll bei einer Sondersitzung der Unionsfraktion in der kommenden Woche offiziell gewählt werden. Wer ihm im Kanzleramt nachfolgt und ob es weitere Änderungen im Kabinett gibt, ist noch offen. Spahn war nach parteiinternem Druck zurückgetreten. Auslöser war die Kritik daran, dass er und sein Mann mithilfe einer Leihmutter in den USA Eltern geworden sind. Leihmutterschaft ist in Deutschland verboten und die Union spricht sich klar gegen eine Legalisierung aus. Spahn selbst hatte das in der Vergangenheit auch immer wieder getan. David Riemer, Nachrichtenredaktion.
1: Im Kampf gegen sexuellen Kindesmissbrauch sollen Messenger-Dienste in der EU bald wieder in privaten Chats nach Hinweisen suchen dürfen. In der Debatte um die sogenannte Chat-Kontrolle einigten sich Vertreter der Mitgliedsländer auf eine befristete Ausnahme von europäischen Datenschutzregeln, wie mehrere Diplomaten bestätigten. Davor hatte bereits das EU-Parlament für das Vorhaben gestimmt. Die Abgeordneten hatten Einschränkungen bei verschlüsselten Nachrichten gefordert, denen die EU-Länder nun zustimmen wollen. Nach einer Serie schwerer Unfälle macht Griechenland ernst. Das Parlament billigte ein neues Gesetz zu E-Scootern mit dem Ziel, das Chaos auf den Straßen und Gehwegen zu beenden. Die wichtigste Neuerung: Jugendliche unter 17 Jahren dürfen E-Scooter im Straßenverkehr nicht mehr benutzen.
3: Wer gegen die neuen Regeln verstößt, riskiert saftige Strafen. 1.000 Euro für Verleiher, die Jugendlichen einen Elektroroller geben. Auf Straßen mit Tempo 50 oder mehr sind E-Scooter künftig tabu. Wer dort fährt, zahlt 350 Euro. Außerdem gilt jetzt eine Versicherungspflicht. Und auch Helmmuffel und Handysünder bittet der Staat künftig kräftig zur Kasse. Die Polizei kontrolliert bereits in vielen Regionen intensiv. Aus Athen, Takis Zafos.
1: Auf der italienischen Mittelmeerinsel Sizilien ist ein deutscher Urlauber beim Klettern in einer Felswand tödlich verunglückt. Der 52 Jahre alte Mann verlor das Gleichgewicht und stürzte 50 Meter in die Tiefe, wie die Bergrettung mitteilte. Den Rettungskräften zufolge hatte sich der Mann zuvor verirrt.
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1: Die Fraktion wird nächste Woche Mittwoch in einer Sondersitzung darüber abstimmen. Trotz gestiegener Spritpreise schließt Bundeswirtschaftsministerin Reiche weitere staatliche Entlastungen vorerst aus. Die Haushaltslage lasse das nicht zu, sagte sie im RTL-NTV-Frühstart.
2: Eine neue Spritpreisbremse oder ein Preisdeckel würden den Staat erneut Milliarden kosten, so die Ministerin zur Begründung. Die bestehende 12-Uhr-Regel und das verschärfte Kartellrecht sorgen laut Reiche bereits für mehr Transparenz für die Kunden. Weitere Maßnahmen sind deshalb im Moment nicht geplant. Auch die Versorgung mit Kraftstoffen ist gesichert. Erst wenn die Preise deutlich weiter steigen, könnte man über neue Maßnahmen sprechen, sagte Ministerin Reiche. David Riemer, Nachrichtenredaktion.
1: Union und SPD sehen die Deutsche Bahn bei der Durchsetzung des geplanten Alkoholverbots an Bahnhöfen in der Pflicht. Die innenpolitischen Sprecher beider Fraktionen forderten in der Welt, dass die Bahn die Regeln mit eigenem Sicherheitspersonal durchsetzt.
3: Die Bahn ist am Zug, die habe das Hausrecht, sagt auch die Gewerkschaft der Polizei. Im Moment sind mehr als 4000 Sicherheitskräfte der Bahn im Einsatz. Zu wenig, um überall das Alkoholverbot durchzusetzen. Das soll für mehr Sicherheit sorgen. Auf allen Bahnsteigen und in den Bahnhofshallen soll deshalb das Trinken von Bier, Wein und Schnaps verboten werden. In der Bahnhofsgastronomie, so der Plan, darf aber weiterhin Alkohol verkauft werden. Claudia Wächter, Nachrichtenredaktion.
1: Ermittler haben die Zentrale der Deutschen Bank in Frankfurt durchsucht. Nach Angaben des Geldhauses geht es um Geschäfte der früheren Postbank aus den Jahren 2008 bis 2010. Medienberichten zufolge besteht der Verdacht der Steuerhinterziehung im Zusammenhang mit sogenannten Cum-Cum-Geschäften. Die Deutsche Bank erklärte, sie arbeite vollumfänglich mit den Ermittlungsbehörden zusammen.

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3: Ich bin Dirk Zeitler. Die Vorsitzenden von CDU und CSU, Merz und Söder, haben Kanzleramtschef Frei offiziell als neuen Vorsitzenden der Unionsfraktion im Bundestag vorgeschlagen. Frei bringt nach Einschätzung der Fraktionsführung beste Voraussetzungen für das Amt mit. Interims-Fraktionschef Hoffmann wies darauf hin, dass Frei in der vergangenen Wahlperiode erster parlamentarischer Geschäftsführer der Bundestagsfraktion gewesen sei.
4: Frei soll bei einer Sondersitzung der Unionsfraktion in der kommenden Woche offiziell gewählt werden. Wer ihm im Kanzleramt nachfolgt und ob es weitere Änderungen im Kabinett gibt, ist noch offen. Spahn war nach parteiinternem Druck zurückgetreten. Auslöser war die Kritik daran, dass er und sein Mann mithilfe einer Leihmutter in den USA Eltern geworden sind. Leihmutterschaft ist in Deutschland verboten und die Union spricht sich klar gegen eine Legalisierung aus. Spahn selbst hatte das in der Vergangenheit auch immer wieder getan. David Riemer, Nachrichtenredaktion.
3: Die USA werden nach den Worten von US-Präsident Trump künftig jedes Mal eine Brücke oder ein Kraftwerk im Iran bombardieren und zerstören, wenn die Islamische Republik ein Schiff in der Straße von Hormuz beschießt. Dabei würden auch andere zivile Infrastrukturobjekte ins Visier genommen, teilte er auf seiner Plattform Truth Social mit. Bereits vergangene Woche hatten Medien über Angriffe des US-Militärs auf mehrere Brücken und einen Flughafen im Iran berichtet. Im Kampf gegen sexuellen Kindesmissbrauch dürfen Messenger-Dienste in der EU bald wieder in privaten Chats nach Hinweisen suchen. In der Debatte um die sogenannte Chat-Kontrolle einigten sich die Mitgliedsländer darauf, Datenschutzregeln befristet zu lockern.
5: Die Übergangsregelung zur Chatkontrolle soll nun erstmal bis April 2028 gelten. Sie ist aber gegenüber der bisherigen Lage etwas geändert. Ein automatisiertes Scannen von Nachrichten bei Outlook, Gmail oder Instagram beispielsweise soll noch vor dem Aussenden nicht mehr möglich sein. Aber die Netzwerke dürfen auch weiterhin beispielsweise nach jugendpornografischen Inhalten suchen. Aus Brüssel, Dieter Ebeling.
3: Union und SPD sehen die Deutsche Bahn bei der Durchsetzung des geplanten Alkoholverbots an.

0: Bahnhöfen in der Pflicht. Die innenpolitischen Sprecher beider Fraktionen forderten in der Welt, dass die Bahn die Regeln mit eigenem Sicherheitspersonal durchsetzt. Nach den Plänen der Bahn soll Alkohol auf Bahnsteigen und in Bahnhöfen außerhalb der Gastronomie bis Mitte Oktober bundesweit verboten werden.
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1: Ich bin Dirk Zeitler. Kanzleramtschef Thorsten Frey soll Nachfolger des zurückgetretenen Jens Spahn an der Spitze der Unionsbundestagsfraktion werden. Die Vorsitzenden von CDU und CSU, Friedrich Merz und Markus Söder, schlugen ihn nun vor. Der Übergangsfraktionsvorsitzende der Union, Alexander Hoffmann, begrüßte den Vorschlag.
2: Thorsten Frey war erster parlamentarischer Geschäftsführer der CDU-CSU-Bundestagsfraktion in der letzten Legislaturperiode. Er kennt diese Fraktion, er kennt parlamentarisches Arbeiten und er kennt im Übrigen auch die Themen, die derzeit auf dem Tisch liegen, nämlich von Kabinettsseite.
1: Inzwischen wurden alle 208 Unionsabgeordnete per SMS informiert. Die

0: werden nächste Woche Mittwoch in einer Sondersitzung entscheiden. Die Nachfolge Freis im Kanzleramt soll erst später bekannt gegeben werden. Die USA werden nach den Worten von US-Präsident Trump künftig jedes Mal eine Brücke oder ein Kraftwerk im Iran bombardieren und zerstören, wenn die Islamische Republik ein Schiff in der Straße von Hormuz beschießt. Dabei würden auch andere zivile Infrastrukturobjekte in Teheran oder in der Nähe davon ins Visier genommen werden, teilte Trump auf seiner Plattform Truth Social mit. Bereits vergangene Woche hatten Medien über Angriffe des US-Militärs auf mehrere Brücken und einen Flughafen im Iran berichtet. Im Kampf gegen sexuellen Kindesmissbrauch dürfen Messenger-Dienste in der EU bald wieder in privaten Chats nach Hinweisen suchen. In der Debatte um sogenannte Chat-Kontrolle einigten sich die Mitgliedsländer darauf, Datenschutzregeln befristet zu lockern.
1: Die Übergangsregelung zur Chatkontrolle soll nun erstmal bis April 2028 gelten. Sie ist aber gegenüber der bisherigen Lage etwas geändert. Ein automatisiertes Scannen von Nachrichten bei Outlook, Gmail oder Instagram beispielsweise soll noch vor dem Aussenden nicht mehr möglich sein. Aber die Netzwerke dürfen auch weiterhin beispielsweise nach jugendpornografischen Inhalten suchen. Aus Brüssel, Dieter Ebeling.
0: Der Waldbrand nordöstlich von Madrid ist bereits der zweitgrößte der jüngeren Geschichte Spaniens. Die zerstörte Fläche wird von Tag zu Tag größer. Nach Behördenangaben wurden inzwischen rund 32.000 Hektar Land zerstört. Die Einsatzkräfte äußerten sich vorsichtig optimistisch, den Brand nordöstlich von Madrid in den kommenden Tagen unter Kontrolle bringen zu können.
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1: Ich bin Dirk Zeitler. Kanzleramtschef Thorsten Frey soll Nachfolger des zurückgetretenen Jens Spahn an der Spitze der Unionsbundestagsfraktion werden. Die Vorsitzenden von CDU und CSU, Friedrich Merz und Markus Söder, schlugen ihn nun vor.
2: Frey soll von den 208 Unionsabgeordneten am kommenden Mittwoch in einer Sondersitzung gewählt werden. Die müssen dazu ihren Urlaub unterbrechen. Merz lobte Frey als wichtigen Mitgestalter der bisherigen Regierungsarbeit und der Reform. Söder unterstütze den Vorschlag. Wer Frey als Kanzleramtschef nachfolgen soll, will Merz erst später bekannt geben. Für den Posten werden mehrere Namen gehandelt. Spahn war am Wochenende nach parteiinternem Druck zurückgetreten, weil bekannt geworden war, dass er und sein Mann mithilfe einer Leihmutter in den USA Eltern geworden sind. Das ist in Deutschland verboten. David Riemer, Nachrichtenredaktion.
1: US-Präsident Trump will künftig jedes Mal eine Brücke oder ein Kraftwerk im Iran bombardieren und zerstören lassen, wenn der Iran ein Schiff in der Straße von Hormuz beschießt. Das kündigte er auf seiner Plattform True Social an.
3: Schon lange droht Trump mit massiven Angriffen auf Irans Infrastruktur. Neben Brücken und Kraftwerken könnten auch andere zivile Einrichtungen ins Visier geraten, droht Trump nun konkreter. Mit den Angriffen auf Brücken sollen militärische Nachschubwege blockiert werden, mit der Zerstörung von Kraftwerken die Energieversorgung. Trump droht auch mit Angriffen auf die sogenannte Pickaxe Mountain Region, in der versteckte iranische Atomanlagen vermutet werden. Nach wie vor ist aber auch die Rede davon, dass hinter den Kulissen Vermittlungsbemühungen laufen. Aus den USA, Tina Eck.
1: Die Bundesanwaltschaft hat Anklage gegen 4 mutmaßliche Führungsmitglieder der verbotenen Reichsbürgergruppe Königreich Deutschland erhoben. Dem Gründer Peter Fitzek wird unter anderem die Mitgliedschaft als Redelsführer einer kriminellen Vereinigung vorgeworfen. Über die Zulassung der Anklage entscheidet nun das Oberlandesgericht Düsseldorf. Das Königreich Deutschland war im Mai 2025 verboten worden. Der Deutsche Fußballbund steht 3,5 Wochen nach dem WM-Flop der Nationalmannschaft vor dem Start in die Zukunft mit dem neuen Bundestrainer Jürgen Klopp. Nach dpa-Information sollte es morgen zu einer weiteren gemeinsamen Sitzung von Aufsichtsrat und Gesellschafterversammlung kommen. Der DFB selbst dementierte dies allerdings. Es gebe noch weitere Details zu klären.
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1: Ich bin Dirk Zeitler. Kanzleramtschef Thorsten Frey soll Nachfolger des zurückgetretenen Jens Spahn an der Spitze der Unionsbundestagsfraktion werden. Die Vorsitzenden von CDU und CSU, Friedrich Merz und Markus Söder, schlugen ihn nun vor. Steffen Bilger, erster parlamentarischer Geschäftsführer der Unionsbundestagsfraktion, begrüßte den Vorschlag.
2: Thorsten Frey bringt natürlich sehr gute Voraussetzungen mit, denn er kennt die Fraktion in- und auswendig als ehemaliger erster parlamentarischer Geschäftsführer.
1: Alle 208 Unionsabgeordneten wurden per SMS informiert. Sie werden nächste Woche Mittwoch in einer Sondersitzung entscheiden. Union und SPD sehen die Deutsche Bahn bei der Durchsetzung des geplanten Alkoholverbots an Bahnhöfen in der Pflicht. Die innenpolitischen Sprecher beider Fraktionen forderten in der Welt, dass die Bahn die Regeln mit eigenem Sicherheitspersonal durchsetzt. Nach den Plänen der Bahn soll Alkohol auf Bahnsteigen und in Bahnhofshallen außerhalb der Gastronomie bis Mitte Oktober bundesweit verboten werden. Bundesinnenminister Dobrindt begrüßte den Vorstoß grundsätzlich, verwies aber auf offene Fragen bei der Umsetzung. In mehreren beliebten Urlaubsländern am Mittelmeer wüten Feuer. Wälder brennen in Südfrankreich und auf der italienischen Insel Sizilien. Löschflugzeuge sind im Einsatz, Menschen auf der Flucht.
3: Hunderte im Hinterland von Marseille haben die Nacht in Notunterkünften verbracht. Dutzende Häuser sind bereits beschädigt. Viele Familien haben keinen Strom. Auch in anderen Regionen Frankreichs brennt es genauso wie in Italien. Auf der Urlaubsinsel Sizilien facht der Wind die Flammen immer wieder an. Über der Hauptstadt Palermo wabert Qualm. Bewohner sind geflüchtet. Und es ist brüllend heiß. Gestern waren es mehr als 46 Grad. Claudia Wächter, Nachrichtenredaktion.
1: Die EU-Kommission hat der Übernahme des Hollywood-Urgesteins Warner Brothers durch den Konkurrenten Paramount unter Auflagen zugestimmt. Dabei geht es um den Vertrieb von Filmen in Europa. Die Brüsseler Behörde prüft große geplante Zusammenschlüsse, die Auswirkungen auf den Wettbewerb im europäischen Binnenmarkt haben könnten. Das betrifft auch ausländische Unternehmen mit hohem Umsatz, die auch in der EU tätig sind.
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0: Unionsabgeordneten am kommenden Mittwoch in einer Sondersitzung gewählt werden. Die müssen dazu ihren Urlaub unterbrechen. Merz lobte Frei als wichtigen Mitgestalter der bisherigen Regierungsarbeit und der Reform. Söder unterstütze den Vorschlag. Wer Frei als Kanzleramtschef nachfolgen soll, will Merz erst später bekannt geben. Für den Posten werden mehrere Namen gehandelt. Spahn war am Wochenende nach parteiinternem Druck zurückgetreten, weil bekannt geworden war, dass er und sein Mann mithilfe einer Leihmutter in den USA Eltern geworden sind. Das ist in Deutschland verboten. David Riemer, Nachrichtenredaktion.
1: Die USA werden nach Worten von US-Präsident Trump künftig jedes Mal eine Brücke oder ein Kraftwerk im Iran bombardieren und zerstören, wenn der Iran ein Schiff in der Straße von Hormuz beschießt. Dabei würden auch andere zivile Infrastrukturobjekte in Teheran oder in der Nähe davon ins Visier genommen, teilte er auf seiner Plattform Truth Social mit. Bereits vergangene Woche hatten Medien über Angriffe des US-Militärs auf mehrere Brücken und einen Flughafen im Iran berichtet. Die Bundesregierung will Abschiebungen nach Afghanistan offenbar ausweiten. Das erklärte das hessische Innenministerium. Demnach habe die Bundespolizei mitgeteilt, die bisherigen Einschränkungen auf Straftäter und Gefährder aufzuheben.
2: Bundesinnenminister Dobrindt hat erst Anfang der Woche bekräftigt, Abschiebungen in Länder wie Afghanistan zu forcieren. Ihm ging es vor allem um Straftäter nach einem tödlichen Angriff auf einen Studenten in Trier. Künftig soll aber jeder Afghane, der ausreisepflichtig ist, abgeschoben werden können, sagt die hessische Landesregierung. Grundlage dafür ist die Zusammenarbeit mit der Taliban-Regierung. Menschenrechtsgruppen kritisieren die Ausweitung. Afghanen, die hier nicht kriminell geworden sind, zurückzuschicken, verstoße gegen den Schutz der Menschenrechte. Thomas Bremser, Redaktion.
1: Die EU-Kommission hat der Übernahme des Hollywood-Urgesteins Warner Brothers durch den Konkurrenten Paramount unter Auflagen zugestimmt. Dabei geht es um den Vertrieb von Filmen in Europa, wie aus einer Mitteilung hervorgeht. Die Brüsseler Behörde prüft große geplante Zusammenschlüsse, die Auswirkungen auf den Wettbewerb im europäischen Binnenmarkt haben könnten.
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0: Nächste Woche Mittwoch sollen die 208 Unionsabgeordneten in einer Sondersitzung über die Nachfolge entscheiden. Bundeswirtschaftsministerin Reiche schließt trotz gestiegener Spritpreise vorerst weitere staatliche Entlastungen aus. Die CDU-Politikerin verwies auf die angespannte Haushaltslage und sagte, die frühere Spritpreisbremse habe den Bund viele Milliarden gekostet. Weitere Maßnahmen seien derzeit weder geplant noch vorgesehen. In München wurde heute an die Toten des rassistischen Attentats am Olympia-Einkaufszentrum erinnert. Vor 10 Jahren hatte ein 18-Jähriger 8 Jugendliche und eine Frau erschossen. Menschen, die seinem rassistischen Feindbild entsprachen. Weitere wurden verletzt. Bei der Gedenkfeier kamen vor allem die Angehörigen zu Wort und erhoben schwere Vorwürfe gegen die Politik.
1: Wir wurden alleine gelassen. Wir haben seit 10 Jahren dieselben Fragen und bekommen sie seit 10 Jahren nicht beantwortet. Mit Sätzen wie diesen haben die Angehörigen vor allem eins klargemacht: ihre Wut. Bei der Trauerfeier ging es ihnen nicht nur ums Erinnern. Es ging ihnen vor allem darum zu verdeutlichen, dass es viel zu lange gedauert hat, bis von der Politik anerkannt wurde, dass das, was hier vor 10 Jahren passiert ist, ein rassistischer Anschlag war. Was sie 10 Jahre später immer noch fordern, ist Aufklärung und eine bessere Prävention vor rechtem Terror. Aus München, Pia Regner.
0: 33 Filialen der Warenhauskette Galeria werden auf ihre Rentabilität geprüft und könnten geschlossen werden. Das Unternehmen nannte nun die betroffenen Standorte. Galeria will mit den Vermietern über Mietkonditionen und Flächenanpassungen verhandeln. Sollten keine tragfähigen Lösungen erarbeitet werden, sei die Fortführung der jeweiligen Filiale gefährdet. Viele Jobs stehen auf dem Spiel.
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1: Ich bin Tine Klimach. Die US-Regierung will Saudi-Arabien beim Aufbau eines zivilen Atomprogramms helfen. Dazu wurde ein entsprechendes Abkommen in Washington unterzeichnet, wie das US-Energieministerium mitteilte. Den genauen Inhalt des Abkommens veröffentlichte das Ministerium nicht. Die USA wollen aber wirtschaftlich profitieren. Sie wollen Nukleartechnologie exportieren. Das soll US-Jobs schaffen. Viel Zeit haben CDU und CSU nicht verstreichen lassen. Nur wenige Tage nach dem Rücktritt von Jens Spahn ist klar, wer den mächtigen Posten des Unionsfraktionschefs im Bundestag übernehmen soll. Der bisherige Kanzleramtschef Thorsten Frey soll Nachfolger werden.
2: Auf den Vorschlag haben sich die Chefs von CDU und CSU Merz und Söder nach Information aus Unionskreisen verständigt. Frey wurde schon seit mehreren Tagen als Topfavorit auf den Posten gehandelt. Offiziell gewählt werden soll der Nachfolger am kommenden Mittwoch bei einer Fraktionssondersitzung. Unklar ist noch, ob es nach Freys Wechsel auch weitere Änderungen im Bundeskabinett geben wird. David Riemer, Nachrichtenredaktion.
1: Im Kampf gegen sexuellen Kindesmissbrauch dürfen Messenger-Dienste in der EU bald wieder in privaten Chats nach Hinweisen suchen. In der Debatte um die sogenannte Chat-Kontrolle einigten sich die Mitgliedsländer darauf, Datenschutzregeln befristet zu lockern.
3: Die Übergangsregelung zur Chat-Kontrolle soll nun erstmal bis April 2028 gelten.

0: Rund 700 Bewohner mussten den Ort Luposch verlassen. Der dortige Campingplatz mit rund 3500 Urlaubern wurde geräumt. Auch ein Strand wurde evakuiert.
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1: Ich bin Tine Klimach. Die Regierung von US-Präsident Trump will Saudi-Arabien beim Aufbau eines zivilen Atomprogramms helfen. Die Energieminister beider Länder unterzeichneten in Washington ein entsprechendes Abkommen, wie das US-Energieministerium mitteilte.
2: Das Abkommen beinhaltet nach den Worten des US-Energieministers keine Herstellung oder Verbreitung von Atomwaffen. Es soll ein rein ziviles Nuklearprogramm sein, das den USA vor allem wirtschaftliche Vorteile bringt. Sie wollen Nukleartechnologie exportieren, das wiederum soll Jobs in den USA schaffen. Und Saudi-Arabien profitiert, indem es den Energiebedarf seines Landes decken kann. Aber im laufenden Krieg mit dem Iran und der Instabilität im Nahen Osten ist das Abkommen umstritten. Aus den USA, Tina Eck.
1: Die sogenannte Frühstartrente rückt näher. Bundesfinanzminister Lars Klingbeil gab den entsprechenden Gesetzentwurf in die Ressortabstimmung innerhalb der Bundesregierung. Im Kern sollen alle Kinder ab 6 Jahren regelmäßig Geld vom Staat bekommen. Für die Altersvorsorge.
3: Schon als Kind für die Rente vorsorgen, ganz egal wie viel Geld die Eltern haben. Und sich schon als Jugendlicher mit Finanzplänen beschäftigen. Das sind die Ziele der Regierung. Der Bund will künftig für jedes Kind vom 6. bis zum 18. Lebensjahr 10 Euro im Monat zahlen in ein Altersvorsorgedepot. Ausgezahlt werden soll das Kapital mit Mitte 60. Die Erträge bleiben bis zur Auszahlung steuerfrei. Losgehen soll's mit den Kindern, die 2020 geboren wurden. Dann soll jährlich der Jahrgang der dann 6-Jährigen dazukommen. Thomas Bremser, Redaktion.
1: Auf der Suche nach Beweisen für fragwürdige Aktiengeschäfte aus früheren Postbankzeiten haben Ermittler die Zentrale der Deutschen Bank in Frankfurt durchsucht. Nach Angaben der Deutschen Bank geht es um Geschäfte der früheren Postbank aus den Jahren 2008 bis 2010. Dabei besteht der Verdacht der Steuerhinterziehung bei sogenannten Cum-Cum-Geschäften. Dabei generierten Banken Steuervorteile für ausländische

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1: Ich bin Tine Klimach. Mitten im Krieg mit dem Iran, der sich auch um dessen Atomprogramm dreht, verkünden die USA eine neue Einigung mit Saudi-Arabien. Die US-Regierung will Saudi-Arabien beim Aufbau eines zivilen Atomprogramms helfen. Beide Länder unterzeichneten in Washington ein entsprechendes Abkommen. US-Energieminister Wright betonte, dass das Abkommen höchste Standards erfülle und auch beinhalte, dass keine Atomwaffen verbreitet werden. Die Vereinbarung wird dem US-Parlament zur Prüfung vorgelegt. Dort könnte es Widerstand geben. Im Kampf gegen sexuellen Kindesmissbrauch dürfen Messenger-Dienste in der EU bald wieder in privaten Chats nach Hinweisen suchen. In der Debatte um die sogenannte Chat-Kontrolle einigten sich die Mitgliedsländer darauf, Datenschutzregeln befristet zu lockern.
2: Es geht um Bilder oder Videos von Kindesmissbrauch. Danach dürfen Anbieter von Diensten wie Outlook, Gmail oder Instagram wieder mit Hilfe von Software suchen. Aber verschlüsselte Chats wie bei WhatsApp oder Signal dürfen nicht durchsucht werden. Und die EU-Ausnahmeregelung verbietet auch Techniken, die Nachrichten prüfen, bevor sie verschlüsselt und versendet sind. Eigentlich war die Übergangsregelung im Frühjahr ausgelaufen, aber jetzt einigten sich Mitgliedstaaten und das EU-Parlament doch noch. Die Ausnahme gilt nun bis April 2028. Aus Brüssel, Michael Brandt.
1: Trotz gestiegener Spritpreise schließt Bundeswirtschaftsministerin Katharina Reiche weitere staatliche Entlastungen vorerst aus. Die Haushaltslage lasse das nicht zu, sagte sie bei RTL NTV.
3: Eine neue Spritpreisbremse oder ein Preisdeckel würden den Staat erneut Milliarden kosten, so die Ministerin zur Begründung. Die bestehende 12-Uhr-Regel und das verschärfte Kartellrecht sorgen laut Reiche bereits für mehr Transparenz für die Kunden. Weitere Maßnahmen sind deshalb im Moment nicht geplant. Auch die Versorgung mit Kraftstoffen ist gesichert. Erst wenn die Preise deutlich weiter steigen, könnte man über neue Maßnahmen sprechen, sagte Ministerin Reiche. David Riemer, Nachrichtenredaktion.
1: 33 Filialen der Warenhauskette Galeria werden auf ihre Rentabilität geprüft und könnten geschlossen werden. Das Unternehmen nannte nun die betroffenen Standorte. Galeria will mit den Vermietern über Mietkonditionen und Flächenanpassungen verhandeln. Sollten keine tragfähigen Lösungen erarbeitet werden, sei die Fortführung der jeweiligen Filiale gefährdet. Viele Jobs stehen auf dem Spiel.
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